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1: Ich habe erstmal die Entwarnung für die B28, B312, B313, Reutlingen, Bad Urach. Kein Falschfahrer mehr unterwegs in Leisen in Reutlingen und Metzingen West B28. Die A1 Hamburg Richtung Lübeck ist zwischen dem Kreuz Bagdeheide und Bad Oldesloe noch bis 6 Uhr früh gesperrt, da wird die Fahrbahn erneuert. Die A4 Aachen Richtung Köln ist zwischen Köln-Poll und Dreieck Heumar wegen einer Baustelle bis 5 Uhr früh gesperrt. Die A7 Ulm Richtung Würzburg ist zwischen dem Kreuz Feuchtwangen-Kreilsheim und Wörnitz wegen einer Baustelle bis 6 Uhr gesperrt. Die Autobahn 12 Berlin Richtung Frankfurt-Oder ist zwischen Fürstenwalde-West und Briesen wegen einer Baustelle bis 5 Uhr gesperrt. Noch eine Baustelle ist auf der A29 Oldenburg Richtung Ahlhornheide. Die ist zwischen Wadenburg und Großenkneten bis 5 Uhr gesperrt wegen dieser Nachtbaustelle. Die A40 Essen Richtung Dortmund ist zwischen dem Dreieck Bochum-West und Bochum-Zentrum wegen einer Baustelle bis nächste Woche Freitag gesperrt. A100 Berliner Stadtring. Die ist in Richtung Treptow zwischen Oberlandstraße und Buschkrugallee sowie in beiden Richtungen zwischen Dreieck Neukölln und Treptower Park bis 5 Uhr gesperrt. Und die A103 Richtung Steglitz ist zwischen Saarstraße und Vielander Straße im Tunnel Feuerbauchstraße bis 5 Uhr gesperrt. Das war's vom Verkehr.
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1: Aus dem Studio von NDR Info in Hamburg, ab jetzt mit Carsten Thiele an ihrer Seite. Ich weiß.
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1: Die Nachrichten mit Ronald Lessig. Guten Morgen. Die EU-Kommission will Kindern unter 13 den Zugang zu sozialen Medien verbieten. Das hat Kommissionschefin von der Leyen angekündigt. Heute will sie Einzelheiten bekannt geben. Katrin Schmidt, WDR Brüssel.
2: Jetzt geht's vor allem darum, welche Auflagen die Plattformen bekommen. Und zwar nicht nur die Social Medias, sondern auch Gaming-Plattformen und sogenannte KI-Begleiter, die ja auch eine emotionale Beziehung zu den Nutzerinnen und Nutzern aufbauen. Der Plan der EU-Kommission ist weiter, dass dann zwischen 13 und 15 Jahren nur die Möglichkeit besteht, Minikonten auf TikTok, Instagram und Co. einzurichten, mit eingeschränkten Funktionen und maximal eine Stunde am Tag nutzbar. Und für die ab 15-Jährigen sollen die Plattformen künftig zuvor beweisen müssen, dass sie sicher sind, also dass gefährlicher Content zuverlässig gecheckt wird, dass keine suchtfördernden Algorithmen am Werk sind oder dass das endlose Scrollen zum Beispiel nicht mehr möglich ist.
1: 4 Tage vor den Landtagswahlen in Mecklenburg-Vorpommern und Berlin haben sich die Spitzenkandidaten in 2 Fernsehsendungen kontrovers präsentiert. Im NDR traf Ministerpräsidentin Schwesig von der SPD auf ihren Herausforderer Holm von der AfD. In Berlin stellten sich die Kandidaten von 6 Parteien den Fragen der RBB-Zuschauer. In beiden Ländern zeichnet sich Umfragen zufolge bisher kein eindeutiger Ausgang der Wahl ab. Und auch das ist noch wichtig. Der US-Kongress hat die Sanktionen gegen Russland verschärft. Vorgesehen sind Strafmaßnahmen gegen Präsident Putin und die sogenannte Schattenflotte, mit deren Schiffen Moskau Ölsanktionen umgeht. EU-Kommissionspräsidentin von der Leyen will am Vormittag ihren Plan für mehr Schutz von Kindern vorstellen. Schon durchgesickert ist, dass unter 13-Jährigen der Zugang verboten werden soll. In der Fußball-Europa League hat Bayer Leverkusen sein erstes Spiel gewonnen. Gegen den slowenischen Meister in Kassilje stand es am Ende 2:0. Der viermalige Formel-1-Weltmeister Max Verstappen kann auch Kart fahren. Mit einem Spaßrennen in England trat er gegen 100 Konkurrenten an und startete von ganz hinten. Nach nur 14 der geplanten 30 Runden hatte der Niederländer alle anderen überholt, obwohl die Teils noch abkürzen durften. Unter den Hobbyfahrern waren viele Influencer und Sportler aus anderen Disziplinen, wie der deutsche Zehnkampf-Weltmeister Leo Neugebauer. Für Verstappen war es der erste Sieg in diesem Jahr. In der Formel 1 konnte er in dieser Saison noch nicht gewinnen. Und das war WDR aktuell. Das Wetter in Nordrhein-Westfalen. In der Nacht klingen letzte Schauer ab bei 12 bis 7 Grad. Tagsüber erst trocken, zum Abend vom Niederrhein bis zum Münsterland etwas Regen. Dazu in Herford bis 18, in Herne bis 19 und in Bonn bis 20 Grad. Am Freitag gibt es viele Wolken, gelegentlich auch etwas Regen bei Höchstwerten zwischen 16 und 21 Grad. Die Zeit 3:03 Uhr.
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3: Geht los mit der Autobahn 1, Hamburg Richtung Lübeck. Die ist zwischen dem Kreuz Bargteheide Heide und Bad Oldesloe bis 6 Uhr früh gesperrt. Da wird die Fahrbahn erneuert. Die Autobahn 4, Aachen Richtung Köln, ist zwischen Köln-Poll und Dreieck Heumar wegen einer Baustelle noch bis 5 Uhr früh gesperrt. Die A7, Ulm Richtung Würzburg, ist zwischen dem Kreuz Feuchtwangen-Kreilsheim und Wörnitz wegen einer Baustelle bis 6 Uhr gesperrt. Noch eine Baustelle gibt es auf der A12, Berlin Richtung Frankfurt-Oder, zwischen Fürstenwalde-West und Briesen. Da ist die Autobahn deshalb bis 5 Uhr gesperrt. Die A29, Oldenburg Richtung Ahlhorner Heide, ist zwischen Wartenburg und Großen Kneten gesperrt wegen einer Nachtbaustelle. Das soll auch bis 5 Uhr dauern. Die A40, Essen Richtung Dortmund, ist zwischen dem Dreieck Bochum West und Bochum Zentrum wegen einer Baustelle noch bis nächste Woche Freitag gesperrt. Die A100, Berliner Stadtring, ist Richtung Treptow zwischen Oberlandstraße und Buschkrugallee gesperrt, sowie in beiden Richtungen zwischen Dreieck Neukölln und Treptower Park. Das dauert auch bis 5 Uhr. Und die A103 Richtung Steglitz ist zwischen Saarstraße und Vielander Straße wegen Vermessungsarbeiten im Tunnel Feuerbachstraße noch bis 5 Uhr früh gesperrt.
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3: Aus dem Studio von NDR Info in Hamburg, heute Nacht mit Carsten Thiele an Ihrer Seite. Ich freue mich, dass Sie auch heute noch Nacht wieder Lust haben auf viele Infos, auf Hintergründe dazu, auf Interviews und auf einen verlässlichen Verkehrsservice. 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
1: Die Nachrichten mit Ronald Lessig. Guten Morgen. EU-Kommissionschefin von der Leyen will am Vormittag ihren Plan für mehr Schutz von Kindern auf Social-Media-Plattformen offiziell vorstellen. Jörg Fegert von der EU-Expertengruppe nennt schon vorab Details.
2: Auf der Basis der vorliegenden Evidenz empfehlen wir deshalb die EU-weite harmonisierte Einführung einer Zugangsbeschränkung zu Social Media Plus für Kinder unter 13 Jahren.
1: Wer unter 15 ist, soll kein eigenes Nutzerkonto haben dürfen. Um Autofahrer beim Spritpreis zu entlasten, will Bundeswirtschaftsministerin Reiche die Mehrwertsteuer auf Benzin und Diesel senken von 19% auf 7%. Der Präsident des Instituts für Wirtschaftsforschung FUST plädiert für direkte Hilfen an Einkommensschwache.
3: Es besteht dann nicht die Gefahr wie beim Preisdeckel, dass es zu Versorgungsengpässen kommt. Außerdem hilft man dann denjenigen, denen man wirklich helfen will. Wir müssen überlegen, auf wen wollen wir die Hilfen konzentrieren.
1: Ein Problem ist, dass die Regierung nur von etwa jedem fünften Menschen die Kontodaten hat. Und auch das ist noch wichtig. US-Präsident Trump hat der EU mit einem Handelsstopp im Fall einer engeren Partnerschaft mit Kanada gedroht. Er reagierte damit auf einen Vorschlag von EU-Kommissionschefin von der Leyen, Kanada mehr einzubinden. Bundesarbeitsministerin Baas hat einen Plan gegen Sozialmissbrauch bei Zuwanderung vorgelegt. Unter anderem sollen Behörden mehr Daten austauschen, um Betrüger schneller aufzuspüren. Das Ozonloch über der Antarktis ist weiter geschrumpft und hat jetzt ähnliche Ausmaße wie Anfang der 90er Jahre. Die Weltwetterorganisation spricht von einer Erfolgsgeschichte. In der Fußball-Europa League hat Bayer Leverkusen sein erstes Spiel gewonnen mit 2:0 gegen den slowenischen Meister NK Celje. Jan Wochner, WDR Sport.
4: Glück hatte Leverkusen beim Führungstreffer, einem Eigentor des Slowenen Sesla, nach 15 Minuten. Danach vergab Leverkusen eine ganze Reihe von Topchancen und profitierte gleichzeitig davon, dass Celje eigene Chancen fahrlässig ungenutzt ließ. Erst durch das 2:0, einem Treffer von Medina nach einer Ecke, war Leverkusen eine Viertelstunde vor dem Ende erlöst. Der Start in die Ligaphase der Europa League ist geglückt.
1: Und das war WDR aktuell. Das Wetter in Nordrhein-Westfalen. In der Nacht klingen letzte Schauer ab bei 12 bis 7 Grad. Tagsüber erst trocken, zum Abend vom Niederrhein bis zum Münsterland etwas Regen. Dazu in Lemgo Höchsttemperaturen bis 18 Grad, in Hagen bis 19 und in Hürth werden bis 20 Grad erreicht. Am Freitag gibt es viele Wolken, gelegentlich muss mit etwas Regen gerechnet werden bei 16 bis 21 Grad und am Samstag sieht es ebenso aus bei Höchstwerten bis 23 Grad. Die Zeit, es ist 4:03 Uhr.
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5: Die Autobahn 1 Hamburg Richtung Lübeck ist zwischen dem Kreuz Bargteheide und Bad Oldesloe bis 6 Uhr früh gesperrt, da wird die Fahrbahn erneuert. Die Autobahn 3 Frankfurt Richtung Köln ist zwischen dem Frankfurter Kreuz und Kelsterbach nach einem Unfall zurzeit gesperrt. A4 Aachen Richtung Köln, die ist zwischen Köln-Poll und Dreieck Heumar wegen einer Baustelle noch bis 5 Uhr früh gesperrt. Die A7 Ulm Richtung Würzburg ist zwischen dem Kreuz Feuchtwangen-Crailsheim und Wörnitz wegen einer Baustelle noch bis 6 Uhr gesperrt. Die A12 Berlin Richtung Frankfurt-Oder ist zwischen Fürstenwalde-West und Briesen wegen einer Baustelle noch bis 5 Uhr gesperrt. A29 Oldenburg Richtung Ahlhorner Heide, die ist zwischen Wadenburg und Großen Kneten noch bis 5 Uhr wegen einer Baustelle gesperrt. Die A40 Essen Richtung Dortmund ist zwischen dem Dreieck Bochum-West und Bochum-Zentrum wegen einer Baustelle noch bis nächste Woche Freitag gesperrt. Die A93 Weiden Richtung Regensburg ist zwischen Ponholz und Regenstauf nach einem Lkw-Unfall noch bis ca. 7 Uhr morgens gesperrt. Die A100 Berliner Stadtring ist Richtung Treptow zwischen Oberlandstraße und Buschkrugallee gesperrt, sowie in beiden Richtungen zwischen Dreieck Neukölln und Treptower Park. Beide Sperrungen dauern bis 5 Uhr. Und die A103 Richtung Steglitz ist zwischen Saarstraße und Vielanderstraße wegen Vermessungsarbeiten im Tunnel Feuerbachstraße noch bis 5 Uhr früh gesperrt. Das war's vom Verkehr.
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5: Aus dem Studio von NDR Info in Hamburg.
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2: Die Nachrichten mit Ronald Lessig. Guten Morgen. US-Präsident Trump hat der Europäischen Union in vielen Bereichen mit einem Handelsstopp gedroht, sollte die EU eine engere Partnerschaft mit Kanada eingehen. Der kanadische Premier Carney will am Vormittag vor dem Europaparlament sprechen. Andreas Meyer-Feist, WDR Brüssel.
3: Ursula von der Leyen, die EU-Kommissionschefin, wünscht sich, dass Kanada ein assoziierter Mitgliedstaat wird. Also kein EU-Vollmitglied, aber auch kein normales Partnerland, sondern etwas dazwischen. Damit es so kommen kann, gibt es noch viel zu tun. Denn vieles lief bisher nicht so gut. Es hakt beim Handelsabkommen CETA. Da fehlen noch die Ratifizierungen durch einige EU-Regierungen. Das heißt, Mark Carney wird wohl darauf drängen, diese Altlasten abzuräumen.
2: Um Autofahrer beim Spritpreis zu entlasten, denkt die Bundesregierung über Steuersenkungen nach. Unionsfraktionschef Frey äußerte sich am Abend in der ARD zum Zeitplan.
4: As soon as possible. Ich glaube, wenn man das jetzt zügig macht, kann das zum 1. Oktober gelingen. Wir haben im Frühjahr, also im Mai, im Juni, haben wir die Mineralölsteuer abgesenkt. Der sogenannte Tankrabatt, das ist natürlich eine Option, die grundsätzlich zur Verfügung steht. Eine andere Möglichkeit wäre, dass wir das, was wir sozusagen bei der Mehrwertsteuer zusätzlich einnehmen, den Menschen zurückgeben, indem wir die Mehrwertsteuer von 19% auf 7% senken. Auch das könnte ein Weg sein.
2: Die SPD fordert einen mit den Mineralölkonzernen ausgehandelten Preisdeckel. Und auch das ist noch wichtig. EU-Kommissionschefin von der Leyen stellt am Vormittag ihren Plan für mehr Schutz von Kindern auf Social-Media-Plattformen offiziell vor. Sie will den Zugang einschränken. Das schlechte Abschneiden von NRW bei der Bildungsstudie ist heute Thema einer Aktuellen Stunde im Landtag. SPD und FDP wollen von der Regierung wissen, welche Konsequenzen sie zieht. In der Fußball-Europa League hat Bayer Leverkusen sein erstes Spiel gewonnen. Am Ende stand es gegen den slowenischen Meister NK Celje 2:0. Jürgen Klopp will am Vormittag seinen ersten Kader als Fußball-Bundestrainer bekannt geben. Bei der Präsentation in Frankfurt rechnet WDR-Sportreporter Tim Brockmeier auch mit einigen neuen Namen.
5: Als große Überraschungen werden Felix Keidel vom Aufsteiger Elversberg, Younes Ebnu Talib aus Frankfurt oder auch Brajan Gruder von RB Leipzig gehandelt. Dem Bundestrainer scheint es ernst mit dem versprochenen Wandel nach der WM. Medienberichten zufolge trifft dieser Wandel unter anderem Keeper Oliver Baumann und Stürmer Dennis Undaff. Beide bei der WM im Sommer noch im DFB-Kader werden wohl nicht berücksichtigt.
2: Das erste Spiel unter Klopp ist in einer Woche in Amsterdam gegen die Niederlande. Und das war WDR aktuell. Das Wetter in Nordrhein-Westfalen heute erst trocken, später etwas Regen, dazu in Minden bis 18, in Hamm bis 19 und in Köln bis 20 Grad. Am Freitag wechselhaft bis 21 Grad. Es ist 5.03 Uhr.
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6: Die Autobahn 1 Hamburg Richtung Lübeck ist zwischen dem Kreuz Bargte Heide und Bad Oldesloe noch bis 6 Uhr früh gesperrt, da wird die Fahrbahn erneuert. Die A3 Frankfurt Richtung Köln ist zwischen dem Frankfurter Kreuz und Kelsterbach nach einem Unfall gesperrt. Der Verkehr wird umgeleitet ab dem Frankfurter Kreuz über die B43. Die A7 Ulm Richtung Würzburg ist zwischen dem Kreuz Feuchtwangen-Crailsheim und Wörnitz gesperrt wegen einer Baustelle. Das soll bis 6 Uhr dauern. Die A27 Bremerhaven Richtung Bremen ist zwischen Bremen Industriehäfen und Überseestadt wegen eines brennenden LKW gesperrt. Die A40 Essen Richtung Dortmund ist zwischen dem Dreieck Bochum West und Bochum Zentrum wegen einer Baustelle noch bis nächste Woche Freitag gesperrt. Und die A93 Weiden Richtung Regensburg ist zwischen Ponholz und Regenstauf nach einem LKW-Unfall noch bis ca. 7 Uhr gesperrt. Das war's vom Verkehr.
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6: Aus dem Studio von NDR Info in Hamburg. Heute mit Carsten Thiele. Ich wünsche Ihnen einen schönen guten Morgen. An diesem frühen Donnerstag gibt es jetzt alles, was heute wichtig ist. Und ich weiß, viele von Ihnen, die gleich los müssen mit dem Auto, die warten drauf, dass es endlich Klartext gibt aus Berlin. Was wird getan, damit die Spritpreise wenigstens wieder unter 2 Euro sinken? Bundeskanzler Merz hat ja Entlastungen angekündigt, aber er hat noch nicht gesagt, wie die genau aussehen sollen. Während in Berlin über die Vorschläge und Gegenvorschläge diskutiert wird und ein Zeitplan noch offen ist, kommt das Tankbudget vieler Autofahrerinnen.
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3: Die Nachrichten mit Martin Groß. Guten Morgen. Die Bundesregierung diskutiert weiter darüber, wie sie die Menschen beim Tanken entlasten will. Unionsfraktionschef Frei hat gestern in der ARD unter anderem an den Tankrabatt erinnert.
4: Eine andere Möglichkeit wäre, dass wir das, was wir sozusagen bei der Mehrwertsteuer zusätzlich einnehmen, den Menschen zurückgeben, indem wir die Mehrwertsteuer von 19% auf 7% senken. Auch das könnte ein Weg sein.
3: Auch Bundeswirtschaftsministerin Reiche hatte die Steuersenkung gestern als Option genannt. Effi Seibert, WDR Berlin.
5: Davon würden aber nicht die Betriebe profitieren, die solche Steuern abschreiben könnten. Deswegen will sie auch das mittelständische Gewerbe gesondert entlasten. Dazu nannte sie aber noch keine konkreten Maßnahmen. Reiche ist auch für direkte Zahlungen an einkommensschwache Haushalte. Das Problem dabei, der Staat hat immer noch keinen funktionierenden Auszahlungsmodus, weil er nur von jedem fünften Bürger die Kontodaten hat.
3: Andere Länder sind schon weiter. Italien zum Beispiel setzt die Kfz-Steuer für viele Autos und Roller aus. KI-Modelle, die nicht das tun, was ihre Entwickler geplant hatten. Solche Vorfälle sind in den vergangenen Monaten mehrfach bekannt geworden. Jetzt hat OpenAI 6 weitere öffentlich gemacht. Das Unternehmen sagt, dass sich KI-Testmodelle dabei unerwartet oder besorgniserregend verhalten haben. Antje Sieb berichtet.
6: Es geht dabei um KI-Modelle, die bei verschiedenen Tests der Firma zum Beispiel gezielt ihre Handlungen verschleiert haben. So hätten Modelle sich etwa selbst Anweisungen hinterlassen, Fehler zu verstecken oder sich nicht an Beschränkungen zu halten. In einem anderen Fall hätte ein Modell eine selbst erstellte Datei ins Internet hochgeladen, um sie hinterher als Quelle zitieren zu können. Man wolle in Zukunft solche Zwischenfälle schneller melden, kündigte OpenAI an. Einige Chefs großer KI-Firmen sprechen sich derzeit dafür aus, die Entwicklung von KI zeitweise zu bremsen und fordern dazu internationale Regeln.
3: Eine der erfolgreichsten Wintersportlerinnen Deutschlands hat ihre Karriere beendet. Die Skeletonfahrerin Jacqueline Pfeiffer aus Siegen hört auf. Nach mehr als 10 Jahren in der Weltspitze.
7: Gerade jetzt so die letzten Wochen, wo ich noch in Erinnerung geschwelgt habe, das war noch mal hart. Aber grundsätzlich geht es mir gut damit und ich glaube, dass das ja ein guter Zeitpunkt ist.
3: Pfeiffer war 3-mal Weltmeisterin und 1-mal Europameisterin. Bei den Olympischen Winterspielen in Italien in diesem Jahr gewann sie 2-mal Bronze. Nach ihrer Sportkarriere wird Pfeiffer bei der Bundespolizei arbeiten. Dort war sie schon als Athletin seit vielen Jahren angestellt. Weitere Meldungen im Überblick. US-Präsident Trump hat der EU in vielen Bereichen mit einem Handelsstopp gedroht, sollte die EU eine engere Partnerschaft mit Kanada eingehen. Trump reagierte auf Pläne, die EU-Kommissionschefin von der Leyen gestern vorgestellt hat. Der kanadische Premier Carney will am Vormittag vor dem Europaparlament eine Rede halten. Das schlechte Abschneiden Nordrhein-Westfalens bei der jüngsten Bildungsstudie ist am Vormittag Thema im Landtag. SPD und FDP wollen im Rahmen einer Aktuellen Stunde wissen, welche Konsequenzen die Landesregierung zieht. Bei der Studie hatten 9 Klässler unterdurchschnittliche Leistungen in Mathe und beim Lesen gezeigt. Bundesverkehrsminister Bilger macht sich am Nachmittag ein Bild von der Lage an der Bonner Nordbrücke. Seit Anfang August laufen die Abbrucharbeiten am linksrheinischen Teil der Brücke über Land. Dort waren im Juni schwere Schäden festgestellt worden. Die Bonner Nordbrücke ist Teil der A565 und die wichtigste Ost-West-Verbindung für die Region über den Rhein.
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3: Das politische Satiremagazin Extra 3 des Norddeutschen Rundfunks wird 50 Jahre alt. Heute strahlt das erste deshalb eine Jubiläumsshow und eine satirische Dokumentation aus, die auch in der ARD-Mediathek zu sehen sind. David Rühl berichtet.
8: Politik-Satire, Live-Musik, Sketche und satirische Filme. All das gibt es auch heute in der großen Jubiläumsshow von Extra 3. Das legendäre Satire-Magazin startete am 21. September 1976 im NDR und ist seit 2014 auch im Ersten zu sehen. Immer wieder gab es Eklats um das Magazin, etwa als es in dem Lied Erdo wie, Erdo wo, Erdogan die autoritäre Politik des türkischen Staatspräsidenten auf die Schippe nahm. Oder als Extra-3-Moderator Christian Ehring die AfD-Spitzenkandidatin Alice Weidel als Nazischlampe bezeichnete. Ziel der Fernsehsendung war es von Anfang an, sich mit bissiger Satire am politischen Geschehen abzuarbeiten.
3: Das Wetter in Nordrhein-Westfalen, es ist
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0: ich mit einer Berufsschulklasse über das Thema Heiraten gesprochen habe, hat die erstaunliche Mehrheit gesagt, klar will ich heiraten. Gerne auch in der Kirche. Ich bin neugierig, was die Statistik in ein paar Jahren sagt. Steigen die Zahlen irgendwann wieder? Und wie denken so grundsätzlich die Generationen über das Heiraten, die sich gerade in der Ausbildung befinden? Herzliche Grüße aus Köln, Ihre Pfarrerin Inga Waschke.
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2: Die Nachricht mit Martin Groß. Guten Morgen. In Deutschland wird weiter über Entlastungen an den Tankstellen diskutiert. Unionsfraktionschef Frei hatte gestern in der ARD gesagt, dass es schnell gehen soll. Er kann sich den 1. Oktober vorstellen. Bis jetzt hat sich die Bundesregierung aber noch nicht auf eine Maßnahme geeinigt. Nicole Markwald, WDR Berlin.
3: Um wegen der hohen Spritpreise Abhilfe zu schaffen, favorisiert die Union Steuersenkungen. So hat sich Bundeswirtschaftsministerin Katharina Reiche für eine Senkung der Mehrwertsteuer ausgesprochen, von 19% auf 7%. Reiche kann sich auch vorstellen, Menschen mit geringem Einkommen durch Direktzahlungen zu unterstützen. Beide Maßnahmen brauchen allerdings eine Gegenfinanzierung und würden den Staat voraussichtlich Milliarden kosten. Die SPD schlägt dagegen Maßnahmen vor, die die Staatskasse nicht belasten. Sie würde gern eine Preisobergrenze einführen, auch bekannt als Preisdeckel. Finanzminister Lars Klingbeil macht sich auch für eine Übergewinnsteuer stark. Damit sollen Sondergewinne der Mineralölkonzerne abgeschöpft werden.
2: KI-Modelle, die nicht das tun, was ihre Entwickler geplant hatten. Solche Vorfälle sind in den vergangenen Monaten mehrfach bekannt geworden. Jetzt hat OpenAI 6 weitere öffentlich gemacht. Das Unternehmen sagt, dass sich KI-Testmodelle dabei unerwartet oder besorgniserregend verhalten haben. Antje Sieb berichtet.
4: Es geht dabei um KI-Modelle, die bei verschiedenen Tests der Firma zum Beispiel gezielt ihre Handlungen verschleiert haben. So hätten Modelle sich etwa selbst Anweisungen hinterlassen, Fehler zu verstecken oder sich nicht an Beschränkungen zu halten. In einem anderen Fall hätte ein Modell eine selbst erstellte Datei ins Internet hochgeladen, um sie hinterher als Quelle zitieren zu können. Man wolle in Zukunft solche Zwischenfälle schneller melden, kündigte OpenAI an. Einige Chefs großer KI-Firmen sprechen sich derzeit dafür aus, die Entwicklung von KI zeitweise zu bremsen und fordern dazu internationale Regeln.
2: Jürgen Klopp will am Vormittag seinen ersten Kader als Bundestrainer benennen. Bei der Präsentation in der DFB-Zentrale in Frankfurt werden auch neue Namen für die ersten Länderspiele der Fußballnationalmannschaft erwartet. Tim Brockmeier, WDR Sport.
5: So scheint gesichert, dass es nach dem Rücktritt von Manuel Neuer zum Comeback von Marc-André Ter Stegen im deutschen Tor kommen wird. Genauso wie der Bundestrainer natürlich auf bekannte Kräfte wie Kimmich, Wirtz, Schlotterbeck oder auch Tah setzen wird. Als große Überraschungen werden Felix Keidel vom Aufsteiger Elversberg, Younes Ebnu Talib aus Frankfurt oder auch Brajan Gruda von RB Leipzig gehandelt. Dem Bundestrainer scheint es ernst mit dem versprochenen Wandel nach der WM. Medienberichten zufolge trifft dieser Wandel unter anderem Keeper Oliver Baumann und Stürmer Dennis Undaff. Beide bei der WM im Sommer noch im DFB-Kader, werden wohl nicht berücksichtigt.
2: Weitere Meldungen im Überblick. Den Flüssen weltweit geht es schlecht. Laut einem Bericht einer UNO-Organisation hatte im vergangenen Jahr nur ein Drittel der Flüsse die normale Wassermenge. Die anderen hatten entweder zu viel oder zu wenig Wasser. Außerdem warnt die Organisation davor, dass mehr Grundwasser verbraucht wird, als nachkommt und die Welt damit ihre Wasserersparnisse aufbraucht. Die US-Notenbank Fed hat den Leitzins angehoben, zum ersten Mal seit mehr als 3 Jahren. Er steigt in den USA um 0,25 Prozentpunkte auf bis zu 4%. Mit der Erhöhung des Leitzinses versucht die US-Notenbank gegen die hohe Inflation in den USA zu steuern. Kredite zum Beispiel werden dadurch teurer, für Sparer gibt es mehr. Das schlechte Abschneiden Nordrhein-Westfalens bei der jüngsten Bildungsstudie ist am Vormittag Thema im Landtag. SPD und FDP wollen im Rahmen einer Aktuellen Stunde wissen, welche Konsequenzen die Landesregierung zieht. Bei der Studie hatten 9 Klässler unterdurchschnittliche Leistungen in Mathe und beim Lesen gezeigt.
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2: Der Musikstreamingdienst Spotify hat eine neue Funktion für Eltern veröffentlicht, die genervt von Empfehlungen für Kinderlieder sind. Denn wenn mit dem Account auch häufig Musik für Kinder abgespielt wird, beeinflusst das den Algorithmus. Christian Bongers, WDR Kultur.
6: Wer den neuen Schalter Kids and Family aktiviert, bereinigt sein Geschmacksprofil von Kinderliedern. Eine Funktion, auf die viele Eltern gewartet haben. Schließlich bekommen sie, wenn über das eigene Profil.
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1: Danke Ihnen.
2: Professor Stefan Sell kennt sich aus mit wirtschaftlichen Zusammenhängen als Forscher an der Hochschule Koblenz, aber auch mit den sozialpolitischen Konsequenzen.
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4: Die Nachrichten mit Martin Groß. Guten Morgen.
5: Ich glaube, wenn man das jetzt zügig macht, kann das zum 1. Oktober gelingen.
4: Entlastungen beim Tanken sollen möglichst schnell kommen, sagt Unionsfraktionschef Frei. Er hat gestern in der ARD zum Beispiel über eine Mehrwertsteuersenkung gesprochen. Linda Bachmann, um was genau geht's da?
6: Bei dem Vorschlag geht es darum, statt 19% Mehrwertsteuer sollen beim Tanken nur noch 7% anfallen. Das ist keine neue Idee. Auch Bundeswirtschaftsministerin Reiche hatte das schon vorgeschlagen. Sie könnte sich außerdem direkte Zahlungen an ärmere Haushalte vorstellen. Die SPD fordert unter anderem einen sogenannten Spritpreisdeckel. Heißt, es würde einen maximalen Preis für Diesel und Benzin geben. Während die Bundesregierung noch diskutiert, sind andere Länder schon weiter. In Italien wird die Kfz-Steuer für dieses Jahr für viele Autos und Motorräder ausgesetzt. Und in Frankreich werden die Tankzuschüsse verlängert. Die bekommen bestimmte Branchen, die auf Kraftstoffe angewiesen sind, zum Beispiel in der Landwirtschaft, im Baugewerbe und Fischer.
4: Im EU-Parlament in Straßburg wird heute der kanadische Premierminister Carney am Rednerpult stehen. Nach EU-Kommissionspräsidentin von der Leyen gestern will auch Carney für eine engere Partnerschaft werben. Darauf hat inzwischen auch US-Präsident Trump reagiert mit neuen Drohungen, berichtet Markus Wolf.
7: Er halte das Ganze für lächerlich, sagte Trump Journalisten, die ihn auf die Pläne für eine assoziierte EU-Mitgliedschaft Kanadas angesprochen hatten. Noch ist unklar, was sich genau dahinter verbirgt. Für den US-Präsidenten könnte ein solcher Schritt aber einen, Zitat, feindseligen Akt darstellen. In diesem Fall werde man sehr hohe Zölle gegen Europa verhängen oder den Handel in bestimmten Bereichen komplett einstellen, so Trump. Unter anderem wegen der unberechenbaren Handels- und Außenpolitik der USA wollen Kanada und die EU ihre Beziehungen vertiefen.
4: Die Wasservorkommen auf der Welt verändern sich. Ein neuer Bericht der Weltorganisation für Meteorologie warnt davor, dass es immer mehr extreme Ereignisse gibt, also Dürren oder Überschwemmungen. Mehr von Sandra Bieger.
8: Große Sorge bereitet der UN-Organisation der Zustand der Flüsse. So habe im vergangenen Jahr nur noch rund ein Drittel der Flüsse weltweit normale Wassermengen geführt. Neben historischen Niedrigständen wie in Deutschland hätte es andernorts auch Überflutung gegeben. Nach Angaben der Weltorganisation für Meteorologie nehmen aber auch andere Wasserspeicher ab. In den vergangenen 5 Jahren seien weltweit 1400 Gigatonnen Gletschereis geschmolzen. Zudem werde global mehr Grundwasser entnommen, als sich neu bilden könne. Vor diesem Hintergrund warnt WMO-Generalsekretärin Celeste Saulo, wir brauchen unsere Ersparnisse auf.
4: Weitere Meldungen im Überblick. Das schlechte Abschneiden Nordrhein-Westfalens bei der jüngsten Bildungsstudie ist am Vormittag Thema im Landtag. SPD und FDP wollen im Rahmen einer Aktuellen Stunde wissen, welche Konsequenzen die Landesregierung zieht. Bei der Studie hatten 9 Klässler unterdurchschnittliche Leistungen in Mathe und beim Lesen gezeigt. KI-Entwickler OpenAI hat 6 weitere Vorfälle öffentlich gemacht, in denen sich KI-Modelle nicht so verhalten haben wie erwartet. Bei einigen dieser Tests spricht das Unternehmen sogar von einem besorgniserregenden Verhalten. Danach hat eine KI zum Beispiel selbst eine Datei erstellt und ins Internet hochgeladen, um sie dann als Quelle anzugeben. Jürgen Klopp stellt heute seinen ersten Kader als Fußball-Bundestrainer vor. Neben bekannten Namen wie Kimmich und Tah werden wohl auch neue dabei sein. Im Gespräch ist zum Beispiel Said Elmaler vom 1. FC Köln. In einer Woche wird Klopp dann zum ersten Mal als Bundestrainer im Stadion stehen, in der Nations League gegen die Niederlande.
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4: Die ostasiatische Kultur, sie prägt schon lange den globalen Mainstream mit. Die Einflüsse reichen von Popkultur bis zur Speisekarte. Heute startet im NRW-Forum in Düsseldorf dazu die Ausstellung Asia Pop. Theresa Gunkel, WDR Kultur.
9: Hello Kitty, Mangas, K-Pop und Bubble Tea. Popkultur aus Ostasien ist Teil des Alltags vieler Menschen in Europa. Die Ausstellung Asia Pop schaut sich die Bilderwelten und Geschichten ostasiatischer Popkultur jetzt genauer an. Dabei geht es auch um ihre politische und wirtschaftliche Bedeutung. Auch der Standort Düsseldorf spielt eine Rolle. Die Stadt hat eine große ostasiatische Community und ist seit Jahrzehnten ein wichtiger Ort für den kulturellen Austausch. Die Ausstellung ist bis zum 23. Mai geöffnet.
4: Das Wetter in Nordrhein-Westfalen. Es ist bewölkt, stellenweise neblig.
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0: sagen. Vor allem für die Schifffahrt könnte das interessant sein, weil sich große Frachtschiffe nur schwer elektrifizieren lassen. Wer also das nächste Mal die Spülung drückt, schickt nicht nur Abwasser auf die Reise, sondern auch Energie, Rohstoffe und vielleicht sogar den Treibstoff von morgen.
1: Katja Evers aus der ARD-Wissensredaktion.
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3: Die Nachrichten mit Martin Groß. Guten Morgen. KI-Modelle, die nicht das tun, was ihre Entwickler geplant hatten. Solche Vorfälle sind in den vergangenen Monaten mehrfach bekannt geworden. Jetzt hat OpenAI 6 weitere öffentlich gemacht. Das Unternehmen sagt, dass sich KI-Testmodelle dabei unerwartet oder besorgniserregend verhalten haben. Antje Sieb berichtet.
4: Es geht dabei um KI-Modelle, die bei verschiedenen Tests der Firma zum Beispiel gezielt ihre Handlungen verschleiert haben. So hätten Modelle sich etwa selbst Anweisungen hinterlassen, Fehler zu verstecken oder sich nicht an Beschränkungen zu halten. In einem anderen Fall hätte ein Modell eine selbst erstellte Datei ins Internet hochgeladen, um sie hinterher als Quelle zitieren zu können. Man wolle in Zukunft solche Zwischenfälle schneller melden, kündigte OpenAI an. Einige Chefs großer KI-Firmen sprechen sich derzeit dafür aus, die Entwicklung von KI zeitweise zu bremsen und fordern dazu internationale Regeln.
3: Wegen der hohen Spritpreise ist in Deutschland jetzt eine Senkung der Mehrwertsteuer im Gespräch. Unionsfraktionschef Frei sagte am Abend, er hält eine schnelle Entscheidung zu den Entlastungen für möglich. Andere Länder haben schon reagiert. Italien setzt für viele Fahrzeuge die Kfz-Steuer aus. Frankreich verlängert Zuschüsse für die Landwirtschaft, den Bau und Fischer. Ein Auslöser für die hohen Spritpreise ist auch der Krieg in der Straße von Hormus zwischen den USA und Iran. Und der belastet nicht nur Handel und die Wirtschaft. Auch die Umweltorganisation Greenpeace schlägt Alarm wegen großer schwarzer Schlieren im Wasser rund um die Meerenge. Nina Amin berichtet.
5: Nach aktuellen Auswertungen der Umweltorganisation handelt es sich um Ölverschmutzungen durch beschossene Tanker. Nicht nur an der umkämpften Straße von Hormuz ist die geschützte Meerestierwelt in Gefahr. Im Arabischen Meer vergrößert sich ein weiterer Ölteppich. Dort war vor mehreren Monaten der Tanker Caroline Besengi auf Grund gelaufen mit rund 110.000 Tonnen Rohöl an Bord. Der Öltanker wird Russlands sogenannter Schattenflotte zugeschrieben und steht unter EU-Sanktionen. Die omanischen Behörden hatten Mitte August schriftlich mitgeteilt, spezialisierte Teams würden sich darum kümmern. Seitdem gab es keine weiteren offiziellen Informationen.
3: Bundesverkehrsminister Bilger kommt heute nach Bonn. Er will sich anschauen, wie die Bauarbeiten an der kaputten Nordbrücke laufen. Sie gehört zur A565 und ist rund um Bonn eine der wichtigsten Verbindungen über den Rhein. Deshalb bekommt das Bauprojekt viel Aufmerksamkeit. Mehr von Annette Holtmeier.
6: Staub, Lärm, schwere Geräte an der Abrissbaustelle der Bonner Nordbrücke und mittendrin der neue Bundesverkehrsminister Steffen Bilger. Er will am Nachmittag zum Baustellenrundgang nach Bonn kommen und sich anschauen, ob beim Abriss alles nach Plan läuft. Spannend ist vor allem, ob die Autobahn GmbH bisher mit den Abrissarbeiten in ihrem ehrgeizigen Zeitplan liegt. Bis November nämlich soll die marode Vorlandbrücke abgerissen sein und bis Ende 2028 soll der Neubau stehen.
3: Weitere Meldungen im Überblick. Die US-Notenbank Fed hat den Leitzins angehoben, zum ersten Mal seit mehr als 3 Jahren. Er steigt in den USA um 0,25 Prozentpunkte auf bis zu 4%. Mit der Erhöhung des Leitzinses versucht die US-Notenbank gegen die hohe Inflation in den USA zu steuern. Kredite zum Beispiel werden dadurch teurer, für Sparer gibt es mehr. Die US-Raumfahrtbehörde NASA hat einen neuen Mondkrater entdeckt, der größte neue, der jemals im Sonnensystem gefunden wurde. Wissenschaftler sagen, dass so eine Entdeckung nur einmal im Jahrhundert vorkommt. Der Krater hat einen Durchmesser von mehr als 200 Metern und soll durch den Einschlag eines Kometen oder Asteroiden auf dem Mond entstanden sein.
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3: Die ostasiatische Kultur. Sie prägt schon lange den globalen Mainstream mit. Die Einflüsse reichen von Popkultur bis zur Speisekarte. Heute startet im NRW-Forum in Düsseldorf dazu die Ausstellung Asiapop. Theresa Gunkel, WDR Kultur.
7: Hello Kitty, Mangas, K-Pop und Bubble Tea. Popkultur aus Ostasien ist Teil des Alltags vieler Menschen in Europa. Die Ausstellung Asiapop schaut sich die Bilderwelten und Geschichten ostasiatischer Popkultur jetzt genauer an. Dabei geht es auch um ihre politische und wirtschaftliche Bedeutung. Auch der Standort Düsseldorf spielt eine Rolle. Die Stadt hat eine große ostasiatische Community und ist seit Jahrzehnten ein wichtiger Ort für den kulturellen.
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1: Tiegel und Matti Hesse. 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
3: Die Nachrichten mit Simone von der Forst. Guten Tag. In Deutschland wird weiter über Entlastungen an den Tankstellen diskutiert. Unionsfraktionschef Frei hatte gestern in der ARD gesagt, dass es schnell gehen soll. Er kann sich den 1. Oktober vorstellen. Bis jetzt hat sich die Bundesregierung aber noch nicht auf eine Maßnahme geeinigt. Nicole Markwald, WDR Berlin.
4: Um wegen der hohen Spritpreise Abhilfe zu schaffen, favorisiert die Union Steuersenkungen. So hat sich Bundeswirtschaftsministerin Katharina Reiche für eine Senkung der Mehrwertsteuer ausgesprochen, von 19% auf 7%. Reiche kann sich auch vorstellen, Menschen mit geringem Einkommen durch Direktzahlungen zu unterstützen. Beide Maßnahmen brauchen allerdings eine Gegenfinanzierung und würden den Staat voraussichtlich Milliarden kosten. Die SPD schlägt dagegen Maßnahmen vor, die die Staatskasse nicht belasten. Sie würde gern eine Preisobergrenze einführen, auch bekannt als Preisdeckel. Finanzminister Lars Klingbeil macht sich auch für eine Übergewinnsteuer stark. Damit sollen Sondergewinne der Mineralölkonzerne abgeschöpft werden.
3: Die Wasservorkommen auf der Welt verändern sich. Ein neuer Bericht der Weltorganisation für Meteorologie warnt davor, dass es immer mehr extreme Ereignisse gibt, also Dürren oder Überschwemmungen. Mehr von Sandra Bieger.
5: Große Sorge bereitet der UN-Organisation der Zustand der Flüsse. So habe im vergangenen Jahr nur noch rund ein Drittel der Flüsse weltweit normale Wassermengen geführt. Neben historischen Niedrigständen wie in Deutschland hätte es andernorts auch Überflutung gegeben. Nach Angaben der Weltorganisation für Meteorologie nehmen aber auch andere Wasserspeicher ab. In den vergangenen 5 Jahren seien weltweit 1400 Gigatonnen Gletschereis geschmolzen. Zudem werde global mehr Grundwasser entnommen, als sich neu bilden könne. Vor diesem Hintergrund warnt WMO-Generalsekretärin Celeste Saulo: Wir brauchen unsere Ersparnisse auf.
3: Der Mond hat einen neuen Krater. Die US-Raumfahrtbehörde NASA hat ihn entdeckt. Wissenschaftler sind sich einig, so etwas kommt nur einmal im Jahrhundert vor. Was den Krater so besonders macht, berichtet Linda Bachmann.
6: Das ist die Größe. Der Krater hat einen Durchmesser von mehr als 200 Metern und ist bis zu 43 Meter tief. Bisher hat man in unserem Sonnensystem noch nie beobachtet, dass ein so großer Krater entstanden ist. Verursacht haben den Krater wahrscheinlich Kometen oder Asteroiden, die auf dem Mond eingeschlagen sind. Die sollen in etwa so groß gewesen sein wie ein 3- bis 6-stöckiges Haus. Das Ganze soll schon im Frühjahr 2024 passiert sein. Aufgefallen ist es erst jetzt. Forschende hoffen, dass sie durch den neuen Krater mehr über die Mondoberfläche lernen können.
3: Weitere Meldungen im Überblick. KI-Entwickler OpenAI hat 6 weitere Vorfälle öffentlich gemacht, in denen sich KI-Modelle nicht so verhalten haben wie erwartet. Bei einigen dieser Tests spricht das Unternehmen sogar von einem besorgniserregenden Verhalten. Danach hat eine KI zum Beispiel selbst eine Datei erstellt und ins Internet hochgeladen, um sie dann als Quelle anzugeben. Das schlechte Abschneiden NRWs bei der jüngsten Bildungsstudie ist Thema im Landtag. SPD und FDP wollen im Rahmen einer Aktuellen Stunde wissen, welche Konsequenzen die Landesregierung zieht. Bei der Studie hatten Neuntklässler unterdurchschnittliche Leistungen in Mathe und beim Lesen gezeigt. In Hamburg wird am Nachmittag Deutschlands größter Offshore-Windpark offiziell eingeweiht. Die 64 Windräder stehen in der Nordsee und können rechnerisch mehr als 1 Million Haushalte mit Strom versorgen. Der Windpark hat eine Leistung von knapp 1 Gigawatt. Das sind etwa 10% von dem, was im gesamten letzten Jahr an Windenergieleistung installiert wurde. Die Olympischen Spiele 2032 in Australien sind schon jetzt Gesprächsthema. Die Kanu-Wettbewerbe sollen in einem Fluss ausgetragen werden, in dem auch Krokodile schwimmen. Außerdem ist der Fluss anfällig für Überschwemmungen und hat starke Strömungen.
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3: Trotz Hitze und Trockenheit im Sommer ist in den Talsperren in der Nordeifel noch ausreichend Wasser. Laut Markus Seiler vom Wasserverband Eifel-Ruhr sieht die Lage in seinem Zuständigkeitsbereich gut aus.
7: Trotz der Trockenheit und der hohen Temperaturen, weil wir im Vorlauf genug Wasservorräte sammeln konnten, von denen wir jetzt profitieren. Das heißt, auch nach dieser langen Hitzeperiode haben wir im Talsperrensystem immer noch einen Füllstand von 67%.
3: Auch dass zuletzt viel Wasser zum Löschen der Waldbrände aus den Talsperren entnommen wurde, war laut Wasserverband kein Problem. Die Menge sei vergleichsweise ein kleiner Tropfen angesichts der großen Wassermenge, die die Talsperren beinhalten.
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3: Die Nachrichten mit Simone von der Forst. Guten Tag. EU-Kommissionspräsidentin von der Leyen hat ihre Pläne zu Social-Media-Beschränkungen für Kinder und Jugendliche erklärt. Im Europaparlament sagte sie, Eltern könnten mit Algorithmen nicht mithalten und sollten das auch nicht müssen.
4: Parents cannot compete or keep up against algorithms and they should not have to.
3: Deshalb plant sie ein Social-Media-Verbot für unter 13-Jährige und auch eine Einschränkung für andere Altersgruppen.
5: Von 13 bis ein Kind 15 Jahre alt wird, gibt es nur Mini-Accounts, die von Eltern oder Erziehungsberechtigten verwaltet werden, mit limitierten Funktionen und einer maximalen Nutzungszeit von einer Stunde am Tag.
3: Jugendliche zwischen 15 und 18 Jahren sollen ihre Social-Media-Zugänge zwar selber verwalten können, geplant ist aber, dass die Plattformen die Konten grundsätzlich auf privat stellen. Seit Januar gilt für Speisen in Restaurants nur noch ein Mehrwertsteuersatz von 7% statt 19%, aber bei den Gästen ist davon bisher kaum etwas angekommen. Das zeigt eine Studie der Gewerkschaft Nahrung Genuss Gaststätten. Sie hat bundesweit die Preise von rund 180.000 Gerichten ausgewertet. Annelin Bergentum, WDR Wirtschaft.
6: Nur eins von 100 untersuchten Gerichten wurde seit der Steuersenkung günstiger. Insgesamt stiegen die Preise sogar tendenziell eher. In NRW war das bei 8% der Speisen der Fall. Besonders häufig bei Bowls, Schnitzeln und Steaks. Die Studienautoren kritisieren, dass die Steuerentlastung nicht bei den Gästen angekommen ist. Gastronomen sagen allerdings, bei den meisten Gerichten sind die Preise stabil geblieben und werten das als Erfolg, weil die Kosten für Lebensmittel, Energie und Löhne in der Zeit deutlich gestiegen seien.
3: Fußball-Bundestrainer Jürgen Klopp hat seinen ersten Kader nominiert.
7: Wir haben nicht geguckt, was wir nicht haben, sondern wir haben geguckt, was haben wir, und haben ganz viele Fußballtalente gefunden.
3: Der Kader ist ungewöhnlich groß. Der Grund, es sind eigentlich zwei. Einer für die ersten zwei Spiele in der Nations League und ein zweiter für die Spiele 3 und 4.
7: Wir haben keine A- oder B-Mannschaft gemacht, aber die Mannschaften sind darauf ausgerichtet, dass es gut zusammenpasst, oder die Kader sind darauf ausgerichtet, dass es gut zusammenpasst von den Positionen her, von den Charakteren her, von der Anzahl der erfahrenen Spieler, von der Anzahl der jüngeren Spieler, der etwas unerfahrenen Spieler, die dabei sind. Und dementsprechend ist das die Idee, so viele Eindrücke wie möglich von den Spielern zu bekommen.
3: 16 Spieler sind neu bei der Nationalmannschaft, keiner davon aus einem NRW-Verein. Die erste Bewährungsprobe für den neuen Bundestrainer ist in einer Woche das erste Spiel in der Nations League gegen die Niederlande. Weitere Meldungen im Überblick. Der Liter Diesel hat einen neuen Höchstwert erreicht. Laut ADAC liegt er jetzt im Schnitt bei 2,45 Euro. Wegen der hohen Spritpreise diskutiert die Bundesregierung weiter, wie sie die Menschen entlasten kann. Die Union kann sich unter anderem vorstellen, die Mehrwertsteuer zu senken. Die SPD hätte lieber einen Spritpreisdeckel, also einen maximalen Preis für Kraftstoffe. Die Baumarktkette Boobi hat einen Prozess vor Gericht verloren. Sie wollte sich ihren orangenen Farbton als Marke schützen lassen. Dagegen hatten sich die Konkurrenten Hornbach und Globus gewehrt, die auch Orange in ihrem Logo nutzen. Der Bundesgerichtshof hat ihnen jetzt Recht gegeben. Orange sei typisch für Baumärkte. Obi habe allerdings kein alleiniges Recht auf die Farbe. Den Flüssen weltweit geht es schlecht. Laut einem neuen Bericht einer UNO-Organisation hatten im vergangenen Jahr nur ein Drittel der Flüsse ihre normale Wassermenge. Die anderen hatten entweder zu viel oder zu wenig Wasser. Außerdem warnt die Organisation davor, dass mehr Grundwasser verbraucht wird, als nachkommt, und die Welt damit ihre Wasservorkommen aufbraucht. Die US-Raumfahrtbehörde NASA hat einen neuen Mondkrater entdeckt. Der größte neue, der jemals im Sonnensystem gefunden wurde. Wissenschaftler sagen, dass so eine Entdeckung nur einmal im Jahrhundert vorkommt. Der Krater hat einen Durchmesser von mehr als 200 Metern und soll durch den Einschlag eines Kometen oder Asteroiden auf dem Mond entstanden sein.
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3: In Bochum ist ein neues Projekt der Tafel angelaufen. Seit gut zwei Wochen fährt ein Foodtruck jeden Mittwoch zum Kinder- und Jugendzentrum leer. Dass er von der Tafel kommt, ist mit Absicht kaum zu erkennen. Es soll niemandem unangenehm sein, sich dort etwas zu essen zu holen, sagt Projektleiter Stefan Kosel.
8: Wir differenzieren bei unseren Besuchenden nicht. Also alle Kinder und Jugendlichen sind willkommen, hier dann auch dabei zu sein. Weil es geht auch nicht nur darum, etwas zu essen, es geht auch darum, Gemeinschaft zu erleben.
3: Die Mahlzeiten, die der Foodtruck ausgibt, kauft die Tafel bei umliegenden Betrieben ein. Das Wetter in Nordrhein-Westfalen.
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1: Mit Anne Barsack und es geht los mit einem Rekord. Und zwar beim Kader der deutschen Fußballnationalmannschaft. Bundestrainer Klopp holt für die ersten Länderspiele so viele Leute ins Team wie noch nie.
2: Man konnte ja nach der WM das Gefühl haben, dass der deutsche Fußball komplett am Boden ist, wir kein Talent und keinen Fußballspieler haben. In den letzten 4 Wochen, als wir da jetzt genauer drauf geguckt haben, ist uns ganz, ganz viel Talent ins Auge gesprungen. Sogar so viel, dass jetzt gar nicht alle dabei sind.
1: Außerdem, die EU-Kommission hat Details vorgelegt zu den geplanten Beschränkungen und Verboten in Sachen Social Media für Kinder und Jugendliche. Und wie gefährlich ist künstliche Intelligenz? Der Entwickler OpenAI hat neue Vorfälle bekannt gemacht und nennt das Verhalten der KI besorgniserregend. Das Wetter, Sonne, Wolken und abends Schauer. Nach der WM ist vor der Nations League. Das frühe WM aus der deutschen Fußballnationalmannschaft ist jetzt 80 Tage her. In einer Woche geht's weiter mit den Länderspielen. Und die Hoffnung der Nation ruht auf dem neuen Bundestrainer Jürgen Klopp.
2: Ich bin neu als Verbandstrainer, bin mir darüber natürlich auch bewusst. War 25 Jahre lang Vereinstrainer und was nicht neu ist, einen Kader zusammenzustellen.
1: Genau, und das hat Klopp getan und das neue Team vorhin vorgestellt. Holger Dahl, WDR Sport, wie sieht der Kader denn aus?
3: Ja, er sieht sehr groß aus. 44 Spieler ist ja gerade schon angeklungen. Das ist sehr besonders. Und es gibt jede Menge Überraschungen. Also sicherlich Spieler, die man vor der Fußball-Weltmeisterschaft so nicht im Kopf gehabt hätte. Ich nenne mal einen Namen. Mika Bauer, 22 Jahre alt, spielt bei Celtic Glasgow, hat mal beim SC Paderborn auch gespielt. Der bekommt jetzt eine Chance und steht so ein bisschen so stellvertretend für diese Aufbruchstimmung, die es jetzt geben soll.
1: Wie schätzt du das ein? Trifft Klopp eine gute Wahl, die dann alles besser macht?
3: Das wird man sehen. Er setzt natürlich auch weiter auf bewährte Kräfte. Joshua Kimmich bleibt Kapitän. Er holt Marc-André Ter Stegen im Tor wieder zurück. Das ist sicher eine Entscheidung, wo viele besonders drauf gucken. Der war ja lange verletzt, spielt jetzt bei Ajax Amsterdam. Also das ist schon mutig, was Jürgen Klopp da macht. Aber er hat natürlich auch seine Lehren aus dem Sommer gezogen, wo man den Eindruck hatte, die Fans stehen nicht mehr hinter dieser Mannschaft. Und das will er unbedingt ändern.
1: Ja, er hat sich ja auch grundsätzlich zur Bedeutung des Fußballs für die Gesellschaft geäußert. Was hat er da gesagt?
3: Ja, das hat er direkt in seinem Eingangsstatement getan. Es ist also davon auszugehen, dass das nicht so spontan war, sondern dass er sich da wirklich Gedanken gemacht hat. Es fiel der Satz, ich möchte mir die Fahne zurückholen. Klopp trat ja auch auf mit einer neuen Kappe, mit dem Sportartikel-Hersteller-Logo vorne drauf, schwarz-rot-gold. Und dann stand da einer von 83 Millionen als Aufschrift. Jürgen Klopp ist auf jeden Fall politisch eher links einzuordnen, hat am Ende auch gesagt, ich möchte Nationalstolz nicht den falschen Leuten überlassen, also im Anschluss an das erste Statement. Und ist Jürgen Klopp. Also so kennt man ihn. Das ist schon auch einer, der gesellschaftliche Äußerungen tätigt und, glaube ich, in seinem Job mehr sieht, als nur Fußballtrainer zu sein.
1: Danke, Holger Dahl. Der Suchtfaktor ist hoch. Social Media verführt zu endlosem Scrollen und stundenlangem Glotzen aufs Handy oder einen anderen Bildschirm. Dauerthema in den allermeisten Familien mit Kindern und Jugendlichen. Experten warnen, zu viel TikTok, Snapchat und Instagram kann belasten, zu Konzentrations- Schlafproblemen führen, vom Lernen und Freundetreffen abhalten und vieles mehr. Grenzen setzen ist schwierig. Die EU-Kommission will jetzt eingreifen mit dem EU-Kids Act. Kommissionspräsidentin von der Leyen hat Details vorgestellt. Mehr von Katrin Schmidt, WDR Straßburg.
4: Die EU-Kommission plant damit nicht weniger als eine Beweislastumkehr. Um Minderjährigen zwischen 15 und 18 Jahren in der EU ein Konto anbieten zu dürfen, sollen Instagram, TikTok und Co. künftig zunächst beweisen müssen, dass sie jugendsicher sind. Das heißt zum Beispiel, dass Funktionen, die süchtig machen, ausgeschaltet sind. Wie zum Beispiel ein Empfehlungsfeed, der auf Profiling basiert, wie Endlos-Scroll-Funktionen oder Belohnungsmechanismen, die Kinder und Jugendliche möglichst lange auf der Plattform halten. Die Accounts sollen zum Beispiel auch standardmäßig auf privat eingestellt sein, ohne Zugriff auf Standortdaten und Kamera sowie ohne die Möglichkeit, dass Fremde Kontakt aufnehmen. Für noch jüngere User sollen dem Gesetzesvorschlag zufolge noch strengere Beschränkungen gelten. Bis 13 bleibt Social Media ganz tabu und zwischen 13 und 15 Jahren sind nur sogenannte Mini-Konten unter elterlicher Aufsicht erlaubt, mit eingeschränkten Funktionen und klaren Zeitlimits. Die Plattformen wären damit außerdem in der Pflicht, das Alter der Nutzerinnen und Nutzer effektiv zu kontrollieren, über technische Wege wie etwa über die von der EU entwickelte App zur Altersüberprüfung. Der Kids Act geht nun in die Verhandlungen mit dem EU-Parlament und den 27 Mitgliedstaaten.
1: Weitere Meldungen jetzt mit Christina Maria Greve.
5: Der Liter Diesel hat einen neuen Höchstwert erreicht. Laut ADAC liegt
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1: Mein Name ist Katrin Schmick, ganz herzlich willkommen zu dieser halben Stunde. Mehr Schutz von Kindern im digitalen Raum. Die EU plant strengere Regeln und will die Plattformen mehr in die Pflicht nehmen. Auch Wasser und wie es um diese so wertvolle Ressource bestellt ist, ist Thema bei uns. Und ein Bundestrainer, der sowas ist wie ein Heilsbringer. Um den soll es heute ausführlicher gehen. Jürgen Klopp geht mit einem XXL-Kader in die ersten Länderspiele.
2: Nach allem, was sich irgendwie angefühlt hat, als wäre es nicht so dolle, haben wir einen anderen Ansatz gewählt. Wir haben nicht geguckt, was wir nicht haben, sondern wir haben geguckt, was haben wir, und haben ganz viele Fußballtalente gefunden.
3: Dieser Sommer war ja doch außergewöhnlich trocken, wo man wirklich den Einfluss auf die Schifffahrt gesehen hat, gemerkt hat, wie ganze Ökosysteme kippen, wie die Bäume plötzlich ihre Blätter schon im August abwerfen.
4: Too many children are being exposed too early to an online world they are not ready to navigate.
1: Ursula von der Leyen war das. Europa bzw. die Europäische Union steht in diesen Tagen ja sehr im Mittelpunkt. Da war die gestrige Rede zur Lage der Union von der Kommissionspräsidentin zum Beispiel. Da ist die Rede von einer assoziierten Mitgliedschaft, die die EU Kanada anbietet, was auch der kanadische Ministerpräsident Carney ziemlich gut findet, der heute in Straßburg zu Gast war. An dieser Stelle wollen wir aber auf etwas schauen, das die Kommissionspräsidentin heute genauer erläutert hat, gestern schon angerissen, den sogenannten Kids Act. Der sieht mehr Schutz von Kindern auf Social-Media-Plattformen vor. Katrin Schmidt hat die Rede für uns verfolgt. Was genau will die Kommission beim Schutz von Kindern im Netz jetzt ändern?
5: Ja, die EU-Kommission will jetzt quasi einen europäischen Rahmen schaffen, der Kindern schrittweise erst den Zugang zu Social-Media-Plattformen, aber auch Gaming-Plattformen freimacht. Das heißt, unter 13 sollen TikTok, Insta und Co. ganz tabu sein. Zwischen 13 und 15 Jahren wären nach diesem Vorschlag nur Mini-Konten erlaubt. Das heißt also unter elterlicher Aufsicht, mit eingeschränkten Funktionen und mit einem Zeitlimit von maximal einer Stunde täglich. Und wenn man dann 15 ist, könnte man einen eigenen Account anlegen. Aber auch bis 18 Jahre gilt, Plattformen dürfen dir nur die Möglichkeit dazu geben, wenn sie vorher bewiesen haben, dass sie sicher, also jugendsicher sind.
1: Was heißt das denn ganz konkret für TikTok, für Instagram, für all die Social-Media-Plattformen?
5: Die Plattformen könnten, wenn das so kommt, künftig nicht mehr einfach sagen, ja, wir haben hier einen Jugendschutz und ja, wir kontrollieren das Alter. Sie müssen das nachweisen. Also etwa müssen sie nachweisen, dass besonders problematische Funktionen nicht verfügbar sind. Zum Beispiel personalisierte Empfehlungsalgorithmen, das Endlos-Scrollen oder auch Belohnungsmechanismen, die einfach Nutzer möglichst lang auf der Plattform halten sollen. Und fremde Nutzer sollen also keine Möglichkeit mehr haben, Kinder und Jugendliche über diese Plattform zu kontaktieren. Vieles mehr. Die Idee dahinter ist ganz einfach, die Eltern sollen nicht mehr gegen die Algorithmen ankämpfen müssen, sondern es sind ganz klar die Plattformen, die da in der Pflicht sind.
1: Entscheidend ist ja sicher auch zu kontrollieren, wie alt die Nutzer sind. Wie soll das denn funktionieren?
5: Ja, das ist ganz klar der entscheidende Punkt. Wenn das nicht kontrolliert wird, sind die ganzen Regeln eigentlich nicht so viel wert. Das heißt, die EU will, dass Online-Dienste das Alter ihrer Nutzer technisch überprüfen künftig. Und dafür gibt's zum Beispiel eine EU-App zur Altersverifikation. Und die würde dann lediglich bestätigen, ob jemand zum Beispiel 13 oder 15 ist. Alle anderen persönlichen Daten sollen dabei nicht weitergegeben werden. Jetzt muss man dazu sagen, dieser Kids Act, dieser Gesetzesvorschlag, muss jetzt noch in die Verhandlungen mit Europaparlament und auch den 27 Mitgliedstaaten. Da gibt es ja zum Teil auch ganz eigene Vorstellungen, wie ein Social-Media-Mindestalter aussehen soll. Aber zum Beispiel die deutsche Bildungsministerin Karin Prien, die unterstützt diesen Vorschlag der EU-Kommission, hat sie gerade erklärt, und will aber auch parallel dazu noch eine eigene Übergangsregelung auf nationaler Ebene vorbereiten.
1: Katrin Schmidt berichtete über den sogenannten Kids Act, der neuen Gesetzesvorlage auf EU-Basis für mehr Schutz für Kinder in den sozialen Medien. Der Sommer 2026 verabschiedet sich langsam, aber sicher, so richtig warm will es jetzt nicht mehr werden. Gott sei Dank, sagen ja auch viele, und in der Tat, über fehlende Wärme oder gar Hitze können wir uns nicht beschweren. Der Sommer war der heißeste seit Beginn der Wetteraufzeichnungen. Das alles hat natürlich Folgen für Menschen, Tiere, den Planeten, und die Erde leidet ja auch nicht erst seit diesem Sommer unter Trockenheit. Uns ist aber diesmal irgendwie doch mehr bewusst geworden, dass globale Wasserressourcen auch endlich sind. Und wie es genau um die steht, damit hat sich der Wasserbericht.
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3: Die Nachrichten mit Simone von der Forst. Guten Tag. Seit Januar gilt für Speisen in Restaurants nur noch ein Mehrwertsteuersatz von 7 statt 19%, aber bei den Gästen ist davon bislang kaum etwas angekommen. Das zeigt eine Studie der Gewerkschaft Nahrung Genuss Gaststätten. Sie hat bundesweit die Preise von rund 180.000 Gerichten auswerten lassen. Annelien Bergentum, WDR Wirtschaft.
4: Nur eins von 100 untersuchten Gerichten wurde seit der Steuersenkung günstiger. Insgesamt stiegen die Preise sogar tendenziell eher. In NRW war das bei 8% der Speisen der Fall. Besonders häufig bei Bowls, Schnitzeln und Steaks. Die Studienautoren kritisieren, dass die Steuerentlastung nicht bei den Gästen angekommen ist. Gastronomen sagen allerdings, bei den meisten Gerichten sind die Preise stabil geblieben und werten das als Erfolg, weil die Kosten für Lebensmittel, Energie und Löhne in der Zeit deutlich gestiegen seien.
3: Die Firma hinter ChatGPT hat heute Nacht bekannt gegeben, dass ihre KI wieder, Zitat, unerwartete und bedenkliche Dinge getan hat. Lena Sterze erklärt, was passiert ist.
5: Zum Beispiel hat ein KI-Chatbot wohl einfach selbst Dateien ins Internet hochgeladen, um die später als Quelle angeben zu können und das heimlich. So schreibt es jedenfalls OpenAI. Jetzt gibt es in den USA eine Diskussion, ob es mehr staatliche Verbote für die Firmen und Entwickler hinter KI geben soll. Sogar die Firmen selbst fordern das. US-Präsident Trump ist allerdings der Meinung, dass der Markt das selbst regeln soll. Hier in Europa gibt es mehr Regeln für die KI-Entwickler. Andere Experten sagen, dass die Warnungen der KI-Unternehmen gerade auch eine Art Werbemaßnahme sein könnten, um mehr Aufmerksamkeit für KI zu bekommen.
3: Im tschechischen Atomkraftwerk Temelin haben Fachleute nach einer Störung jetzt Entwarnung gegeben. Wegen einer Panne war gestern ein Reaktorblock heruntergefahren worden. Im Laufe des heutigen Tages soll das AKW rund 60 Kilometer von der Grenze zu Bayern wieder komplett ans Netz gehen. Marianne Allweis, WDR Prag.
6: Zuletzt musste der Block im Januar ungeplant vom Netz genommen werden. Der Grund lag ebenfalls im nicht-nuklearen Bereich. Atomkraftgegner halten das AKW Temelin für störanfällig. Es kombiniert russische und amerikanische Leittechnik. In Tschechien steht die große Mehrheit der Bevölkerung und der Politik hinter dem Ausbau der Kernkraft als emissionsarme Energiequelle. Am zweiten Atomstandort in Dukovany sollen zwei neue konventionelle Blöcke gebaut werden. Auch kleine modulare Reaktoren sind geplant, etwa in Temelin und in Nordböhmen im Grenzgebiet zu Sachsen. Ein Endlager für Atommüll hat Tschechien noch nicht. Im Sommer haben Probebohrungen bei Temelin begonnen. Drei weitere Standorte sind in der Auswahl. Eine Entscheidung soll 2030 fallen.
3: Weitere Meldungen im Überblick. Der NRW-Landtag hat diskutiert, was man angesichts der schlechten PISA-Ergebnisse tun kann. SPD und FDP fordern ein Sofortprogramm, damit die Leistungen der Schülerinnen und Schüler wieder besser werden. Also schnell mehr Geld für Personal und Fördermaßnahmen. Bildungsministerin Feller sagt, dass schon viele Maßnahmen unterwegs sind. Kanada könnte möglicherweise eine Art Sondermitgliedschaft in der EU bekommen. Nach dem Vorschlag von Kommissionspräsidentin von der Leyen hat sich auch der kanadische Premierminister dafür offen gezeigt. Kanada und die EU wollen eng zusammenarbeiten und sich damit auch unabhängiger machen von der Handelspolitik in den USA. Jeder dritte Flug war in Deutschland in diesem Sommer offenbar verspätet. Die Plattform Flightright hat in einer Untersuchung außerdem festgestellt, dass es am Berliner Flughafen BER besonders viele Verspätungen gab. Am Airport Düsseldorf zum Beispiel war die Pünktlichkeit etwas besser. Fußball-Bundestrainer Klopp hat gleich zwei Kader für die Nationalmannschaft vorgestellt. Von den insgesamt 44 Spielern soll die Hälfte bei den ersten zwei Spielen in der Nations League zum Einsatz kommen und ein zweiter bei den Spielern 3 und 4. Klopp sagte, er wolle möglichst viel ausprobieren.
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3: Die Lippe soll in Lippstadt wieder breiter und flacher werden und sich auch in den Auen ausbreiten können. Die zuständige Dezernentin bei der Bezirksregierung Dana Niestreu ist begeistert.
7: Mir persönlich gefällt am meisten, dass man sieht, was man schafft. Also dadurch, dass halt tatsächlich sich so schnell ein positiver Erfolg einstellt, kann man ja mitverfolgen, wie die Initialzündung, die wir quasi der Natur geben, dann so viele positive Effekte hervorruft, dass wir am Ende auch mehr erreichen, teilweise als wir uns anfangs hatten vorstellen können.
3: Die Lippe war im Stadtteil Gafeln immer tiefer gebaggert worden, damit das Wasser schnell abfließt, weil das Hochwasser Probleme im Rhein verursachte, sollen jetzt nach etwa 25 Jahren rund 2,5 Millionen Euro investiert werden, um alles zu machen.
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1: Die Nachrichten mit Simone von der Forst. Guten Tag. Der neue Fußball-Bundestrainer Jürgen Klopp hat seinen ersten Mannschaftskader präsentiert. Das DFB-Aufgebot umfasst insgesamt 44 Spieler. Klopp äußerte sich aber auch zur Bedeutung des Fußballs und der Nationalmannschaft für die Gesellschaft. Inwiefern er sich politisch geäußert hat, dazu Holger Dahl, WDR Sport.
2: Ja, das hat er direkt in seinem Eingangsstatement getan. Es ist also davon auszugehen, dass das nicht so spontan war, sondern dass er sich da wirklich Gedanken gemacht hat. Es fiel der Satz, ich möchte mir die Fahne zurückholen. Klopp trat ja auch auf mit einer neuen Kappe. Mit dem Sportartikel-Hersteller-Logo vorne drauf, schwarz-rot-gold. Und dann stand da einer von 83 Millionen als Aufschrift. Jürgen Klopp ist auf jeden Fall politisch eher links einzuordnen, hat am Ende auch gesagt, ich möchte Nationalstolz nicht den falschen Leuten überlassen, also im Anschluss an das erste Statement. Und das ist Jürgen Klopp. Also so kennt man ihn. Das ist schon auch einer, der gesellschaftliche Äußerungen tätigt und, glaube ich, in seinem Job mehr sieht, als nur Fußballtrainer zu sein.
1: EU-Kommissionspräsidentin von der Leyen hat ihre Pläne zu Social-Media-Beschränkungen für Kinder und Jugendliche erklärt. Im Europaparlament sagte sie, Eltern könnten mit Algorithmen nicht mithalten und sollten das auch nicht müssen.
3: Parents cannot compete or keep up against algorithms and they should not have to.
1: Deshalb plant sie ein Social-Media-Verbot für unter 13-Jährige und auch eine Einschränkung für andere Altersgruppen.
4: Von 13 bis ein Kind 15 Jahre alt wird, gibt es nur Mini-Accounts, die von Eltern oder Erziehungsberechtigten verwaltet werden, mit limitierten Funktionen und einer maximalen Nutzungszeit von einer Stunde am Tag.
1: Jugendliche zwischen 15 und 18 Jahren sollen ihre Social-Media-Zugänge zwar selber verwalten können, geplant ist aber, dass die Plattformen die Konten grundsätzlich auf nicht öffentlich stellen. Die Baumarktkette Obi hat keinen Exklusivanspruch auf die Farbe Orange als Markenzeichen. Der Bundesgerichtshof hat heute den Konkurrenten Hornbach und Globus Recht gegeben. Sie haben selbst Orange im Logo und wehrten sich deshalb dagegen, dass Obi die Farbe als Alleinstellungsmerkmal beansprucht. Die Hintergründe hat Elena Radatz aus der ARD-Rechtsredaktion.
5: Der Verbraucher denke bei der Farbe Orange eben nicht automatisch an Obi. Das sah zuletzt auch das Bundespatentgericht so und entschied gegen Obi. Das Unternehmen wandte sich in letzter Instanz an den Bundesgerichtshof in Karlsruhe. Der hat die Rechtsbeschwerde von Obi heute zurückgewiesen. Bei einer abstrakten Farbmarke fehle schon die für den Markenschutz erforderliche Unterscheidungskraft. Denn Verbraucher schließen aus der Farbe regelmäßig nicht auf ein bestimmtes Unternehmen, so die Karlsruher Richter.
1: Weitere Meldungen im Überblick. Seit Januar liegt die Mehrwertsteuer für Speisen in Restaurants nur noch bei 7% statt 19%. Aber bei den Gästen ist davon offenbar kaum etwas angekommen. Laut Gewerkschaft Nahrung Genuss Gaststätten sind die Preise von 180.000 überprüften Gerichten gleich geblieben. Demnach haben die Betriebe mit dem gesparten Geld gestiegene Kosten für Energie ausgeglichen. Kanada könnte möglicherweise eine Art Sondermitgliedschaft in der EU bekommen. Nach dem Vorschlag von Kommissionspräsidentin von der Leyen hat sich auch der kanadische Premierminister dafür offen gezeigt. Kanada und die EU wollen eng zusammenarbeiten und sich damit auch unabhängiger machen von der Handelspolitik in den USA. Der NRW-Landtag hat diskutiert, was man angesichts der schlechten PISA-Ergebnisse tun kann. SPD und FDP fordern ein Sofortprogramm, damit die Leistungen der Schülerinnen und Schüler wieder besser werden. Also schnell mehr Geld für Personal und Fördermaßnahmen. Bildungsministerin Feller sagt, dass davon schon viele Maßnahmen unterwegs sind. Nachdem der Fernsehsender RTL den Sportsender Sky übernommen hat, sollen weitere 500 Jobs bei beiden Unternehmen gestrichen werden. RTL teilte mit, dass der überwiegende Teil noch in diesem Jahr abgebaut werden soll. Erst letztes Jahr hatte RTL angekündigt, mehr als 600 Stellen zu streichen.
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1: In Köln startet heute das Afrika-Filmfestival. 11 Tage lang zeigt das Festival rund 80 Filme in mehreren Kölner Kinos. Miriam Berger, WDR Kultur.
6: Mit dabei sind zahlreiche internationale Filmschaffende und Gäste aus afrikanischen Ländern. Im Fokus steht in diesem Jahr der Sudan. Unter anderem wird die Regisseurin Susanna Mirghani ihren Film Cotton Queen vorstellen. Es handelt sich dabei um den ersten sudanesischen Spielfilm, der von einer Frau geschrieben und inszeniert wurde. Ein weiterer Schwerpunkt ist das Thema Heilung. Gezeigt werden Filme, die sich mit den Realitäten
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1: Die Nachrichten mit Simone von der Forst. Guten Tag. Die EU und Kanada rücken enger zusammen, ganz zur Freude des kanadischen Premierministers Carney heute im Europaparlament.
2: Europe and Canada are stronger together.
1: Carney nahm das Angebot von Kommissionspräsidentin von der Leyen an. Sie hatte Kanada zu einer sogenannten assoziierten EU-Mitgliedschaft eingeladen. Was das bedeutet, erklärt Andreas Meyer-Feist, WDR Straßburg.
3: Geplant ist eine Art EU-Mitgliedschaft Light mit vielen Vorteilen, zum Beispiel für Studenten beim Erasmus-Programm. Ein zentrales Motiv der Rede von Mark Carney war der Widerstand gegen wirtschaftliche Erpressung. Seine Rede war gespickt mit Seitenhieben gegen Donald Trump. Der US-Präsident sieht die Annäherung zwischen Europa und Kanada ja voller Skepsis. Davon aber lassen sich weder der kanadische Premier noch die EU-Kommission beeindrucken.
1: Restaurantgäste haben wohl eher nichts von der gesenkten Mehrwertsteuer auf Speisen. Seit Januar werden darauf in der Gastronomie nur noch 7 statt 19% fällig. Die Gewerkschaft Nahrung Genuss Gaststätten hat eine Studie vorgestellt, wonach von 180.000 überprüften Essen die meisten noch das gleiche kosten. 8% wurden sogar teurer. Evthymios Angeloudis, WDR Berlin.
4: NGG-Chef Guido Zeitler führt das darauf zurück, dass die Betriebe die Steuerentlastung nicht an die Verbraucher weitergegeben hätten. Die starken Preissteigerungen der vergangenen Jahre hätten die Unternehmen aber bereits an die Kunden weitergereicht. Die Mehrwertsteuersenkung habe somit nicht zum erwarteten Konsumanstieg geführt, so Zeitler. Die NGG kritisiert, dass auch die Beschäftigten bislang kaum von der Steuersenkung profitieren. Laut einer Umfrage unter mehr als 2000 Beschäftigten haben 71% bereits über einen Branchenwechsel nachgedacht. Fast die Hälfte arbeitet regelmäßig 8 bis 10 Stunden täglich. 3/4 können sich nach der Arbeit nicht ausreichend erholen.
1: Die Fernsehsender RTL und Sky streichen weitere 500 Jobs, den überwiegenden Teil noch in diesem Jahr. Im Sommer hatte der Kölner Sender den Konkurrenten Sky übernommen. Schon vergangenes Jahr kündigte RTL an, dass mehr als 600 Stellen wegfallen. Mehr von Jochen Hilgers, WDR Köln.
5: Wie häufig in vergleichbaren Fällen heißt es laut RTL, der Stellenabbau solle sozialverträglich erfolgen, auslaufende Verträge nicht verlängert und offene Stellen nicht nachbesetzt werden. Betriebsbedingte Kündigungen sollen demnach vermieden werden. Durch die Senderübernahme im Juni dieses Jahres hatte der Konzern bereits angekündigt, durch Synergien jährlich 250 Millionen Euro einsparen zu wollen. Mit dem erneuten Stellenabbau hatte man in Köln rechnen müssen. Branchenkenner berichten, bei Sky in Unterföhring habe die Nachricht für Entsetzen und Wut gesorgt.
1: Weitere Meldungen im Überblick. Fußball-Bundestrainer Klopp hat gleich 2 Kader für die Nationalmannschaft vorgestellt. Von den insgesamt 44 Spielern soll die Hälfte bei den ersten 2 Spielen in der Nations League zum Einsatz kommen, die andere bei den Spielen 3 und 4. Klopp sagte, er wolle möglichst viel ausprobieren. In Brandenburg ist ein mutmaßlicher Islamist festgenommen worden. Die Bundesanwaltschaft teilte mit, dass der Mann mit Komplizen mehrere Anschläge in Deutschland geplant haben soll. Erstes Ziel sollte demnach eine Kirche in Bremen sein. In Frankfurt am Main ist ein weiterer Malaria-Patient gestorben. Wie auch eine andere Person hatte er sich angesteckt, obwohl er nicht am Flughafen arbeitet. Er wohnt aber nahe des Flughafens. Das Gesundheitsamt vermutet, dass sich beide über eine Mücke infiziert haben, die mit einem Flugzeug nach Frankfurt kam. Im Sommer hatten sich 6 Flughafenmitarbeiter infiziert, 2 starben. Die Baumarktkette Obi hat einen Prozess verloren. Sie wollte sich ihren orangefarbenen Farbton als Marke schützen lassen. Dagegen hatte sich die Konkurrenten Hornbach und Globus gewehrt, die auch Orange in ihrem Logo nutzen. Der Bundesgerichtshof hat ihnen jetzt Recht gegeben. Orange sei typisch für Baumärkte. Deshalb habe Obi kein alleiniges Recht auf die Farbe.
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1: In Bochum ist ein neues Projekt der Tafel angelaufen. Seit gut 2 Wochen fährt ein Foodtruck jeden Mittwoch zum Kinder- und Jugendzentrum leer. Dass es von der Tafel kommt, ist mit Absicht kaum zu erkennen. Es soll niemandem unangenehm sein, sich dort etwas zu essen zu holen, sagt Projektleiter Stefan Kosel.
6: Wir differenzieren bei unseren Besuchenden nicht. Also alle Kinder und Jugendlichen sind willkommen, hier dann auch dabei zu sein. Weil es geht auch nicht nur darum, etwas zu essen, es geht auch darum, Gemeinschaft zu erleben.
1: Die Mahlzeiten, die der Foodtruck ausgibt, kauft die Tafel bei umliegenden Betrieben ein. Das Wetter in Nordrhein-Westfalen.
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1: Die Nachrichten mit Kerstin Bonn. Guten Tag. In Frankfurt am Main ist ein weiterer Mensch an Malaria gestorben. Die Person wohnte in der Nähe des Flughafens, wo das Ansteckungsrisiko gerade erhöht ist. Warum, erklärt Lukas Rosendahl.
2: Die Behörden gehen davon aus, dass sich die Person über eine Mücke angesteckt hat, die mit einem Flugzeug nach Frankfurt gekommen ist. Man spricht dann von Flughafenmalaria. Damit sind im Sommer auch schon zwei Flughafenmitarbeiter gestorben. Es gibt noch eine weitere Person, die in der Nähe vom Frankfurter Flughafen wohnt und sich mit Malaria angesteckt hat. Wie es der geht, wird nicht veröffentlicht. Wer aber beim Flughafen wohnt und zum Beispiel Fieber bekommt, sollte das genauer checken lassen. Die Stadt sagt, dass sich die Anwohner auch mit Mückenspray, langer Kleidung und Fliegengittern schützen können. Trotzdem ist die Ansteckungsgefahr gering. Die Mücken überleben in unserem Klima normalerweise nicht lange.
1: In Brandenburg haben Spezialkräfte der Polizei einen Terrorverdächtigen festgenommen. Der mutmaßliche Islamist aus dem Irak soll Anschläge geplant haben. Über den aktuellen Stand der Ermittlungen Michael Götschenberg.
3: Der Generalbundesanwalt beschuldigt ihn, im Frühjahr des vergangenen Jahres mit weiteren Personen einen Anschlag auf eine Kirche in Bremen geplant zu haben. Die Kirche soll er vor Ort ausgekundschaftet haben. Dafür soll der Mann sich eine Schusswaffe besorgt und eine weitere bisher noch unbekannte Person angeworben haben. Außerdem soll er nach Überzeugung der Ermittler versucht haben, eine terroristische Vereinigung zu gründen. Diese sollte offenbar nach seinen Vorstellungen dem sogenannten Islamischen Staat angegliedert werden. Wie der Generalbundesanwalt mitteilt, soll der 24-Jährige die Ideologie des IS teilen. Nach Informationen des ARD-Hauptstadtstudios stand kein Anschlag unmittelbar bevor. Offenbar wurden die Ermittler erst in diesem Jahr auf den Mann aufmerksam.
1: Die schlechten Ergebnisse von Schülerinnen und Schülern in NRW bei der PISA-Studie haben heute den Landtag beschäftigt. SPD und FDP fordern schnelle Maßnahmen, um die Bildung zu verbessern. Kai Clement fasst zusammen, was sie sich vorstellen.
4: Um den Defiziten etwa bei Mathe und Lesen entgegenzuwirken, fordert SPD-Spitzenkandidat Ott ein Sofortprogramm, angelehnt an die Maßnahmen nach Corona. Das heißt mehr Personal, Förderung und Geld, insgesamt 500 Millionen Euro über 5 Jahre. Ähnlich die FDP, denn Bildungspolitik sei die Wirtschaftspolitik von morgen. Bildungsministerin Feller von der CDU dagegen wies schnelle Maßnahmen als wenig nachhaltig zurück. Aktionismus helfe nicht. Sie sagte, dass bereits ABC-Klassen zur Sprachförderung geplant sind, die Ausgaben für Bildung weiter steigen und mehr Stellen geschaffen wurden. Die Debatte heute hat auch gezeigt, wie sehr das Thema Bildung den Landtagswahlkampf prägen wird.
1: Weitere Meldungen im Überblick. Kanada könnte möglicherweise eine Art Sondermitgliedschaft in der EU bekommen. Nach dem Vorschlag von Kommissionspräsidentin von der Leyen hat sich auch der kanadische Premierminister dafür offen gezeigt. Kanada und die EU wollen eng zusammenarbeiten und sich damit auch unabhängiger machen von der Handelspolitik in den USA. Der größte deutsche Windpark im Meer ist mit einer Feier eröffnet worden. Er besteht aus 64 Windrädern rund 100 Kilometer vor der Insel Helgoland. 2 Drittel der Anlagen laufen schon länger. Die volle Kapazität soll der Windpark im Oktober erreichen. Er könnte dann mehr als 1 Million Haushalte mit Strom versorgen. Die Baumarktkette Obi hat einen Prozess verloren. Sie wollte sich ihren orangenen Farbton als Marke schützen lassen. Dagegen hatten sich die Konkurrenten Hornbach und Globus gewehrt, die auch Orange in ihrem Logo nutzen. Der Bundesgerichtshof hat ihnen jetzt Recht gegeben, Orange sei typisch für Baumärkte. Deshalb habe Obi kein alleiniges Recht auf die Farbe. Fußball-Bundestrainer Jürgen Klopp ist bei seiner ersten Kadernominierung heute auch politisch geworden. Er trug eine Kappe mit Schwarz-Rot-Gold und dem Aufdruck einer von 83 Millionen. Klopp sagte, Nationalstolz solle nicht den falschen Leuten überlassen werden.
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1: Irland will den Eurovision Song Contest auch im kommenden Jahr boykottieren. Grund dafür ist erneut die Teilnahme Israels. Miriam Berger, WDR Kultur.
5: Der staatliche Fernsehsender RTE begründete die Entscheidung mit dem andauernden Verlust von Menschenleben im Gazastreifen. Irland wird weder eigene Acts zum Wettbewerb schicken, noch die Show im Fernsehen übertragen. Nach dem Sieg der bulgarischen Sängerin Dara mit ihrem Partylied Bangaranga in Wien findet die nächste Ausgabe des ESC in Bulgarien.
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3: Die Nachrichten mit Richard Hucke. Guten Abend. In Frankfurt am Main ist ein weiterer Malaria-Patient gestorben. Angesteckt hat er sich wahrscheinlich über Mücken, die in einem Flugzeug aus der Tropenregion gekommen sind. Die betroffene Person ist in letzter Zeit nicht verreist und arbeitet auch nicht am Flughafen. Das Gesundheitsamt geht trotzdem nicht davon aus, dass sich die Krankheit großflächig ausbreitet. Dazu Katharina Wilhelm aus Frankfurt.
4: Das hat einmal damit zu tun, dass diese Mücken nicht sehr lange leben insgesamt. Und es hat natürlich auch damit zu tun, dass solche Fälle insgesamt sehr, sehr selten sind, es schon sehr ungewöhnlich ist, dass es zu diesen Fällen überhaupt gekommen ist. Ich finde es dann immer ganz gut, auch auf Statistiken zu gucken. Es gibt auch Erhebungen dazu. In den rund letzten 50 Jahren gab es 105 Fälle von sogenannter Flughafenmalaria, also Malaria, die im Rahmen oder in der Nähe eines Flughafens aufgetreten ist. Und das ist natürlich sehr wenig. Das muss man schon ins Verhältnis setzen.
3: EU-Kommissionspräsidentin von der Leyen hat ihre Social-Media-Pläne für Kinder und Jugendliche konkretisiert. Die sollen in Zukunft nur schrittweise und unter strengeren Auflagen Zugang zu Internetplattformen bekommen. Was das konkret heißt, erklärt Katrin Schmidt, WDR Brüssel.
5: Das heißt, unter 13 sollen TikTok, Insta und Co. ganz tabu sein. Zwischen 13 und 15 Jahren wären nach diesem Vorschlag nur Mini-Konten erlaubt. Und wenn man dann 15 ist, könnte man einen eigenen Account anlegen. Aber auch bis 18 Jahre gilt, Plattformen dürfen dir nur die Möglichkeit dazu geben, wenn sie vorher bewiesen haben, dass sie sicher, also jugendsicher sind.
3: Und für diesen Nachweis soll es konkrete Regeln geben.
5: Die Plattformen könnten, wenn das so kommt, künftig nicht mehr einfach sagen, ja, wir haben hier einen Jugendschutz und ja, wir kontrollieren das Alter. Sie müssen das nachweisen. Also etwa müssen sie nachweisen, dass besonders problematische Funktionen nicht verfügbar sind, das endlos Scrollen oder auch Belohnungsmechanismen, die einfach Nutzer möglichst lang auf der Plattform halten sollen. Die Idee dahinter ist ganz einfach, die Eltern sollen nicht mehr gegen die Algorithmen ankämpfen müssen, sondern es sind ganz klar die Plattformen, die da in der Pflicht sind.
3: Der neue Fußball-Bundestrainer Jürgen Klopp hat seinen ersten Mannschaftskader präsentiert. Das DFB-Aufgebot umfasst insgesamt 44 Spieler. Klopp äußerte sich aber auch zur Bedeutung des Fußballs und der Nationalmannschaft für die Gesellschaft. Inwiefern er sich politisch geäußert hat, dazu Holger Dahl, WDR Sport.
6: Ja, das hat er direkt in seinem Eingangsstatement getan. Es ist also davon auszugehen, dass das nicht so spontan war, sondern dass er sich da wirklich Gedanken gemacht hat. Es fiel der Satz, ich möchte mir die Fahne zurückholen. Klopp trat ja auch auf mit einer neuen Kappe, mit dem Sportartikel-Hersteller-Logo vorne drauf, schwarz-rot-gold. Und dann stand da einer von 83 Millionen als Aufschrift. Jürgen Klopp ist auf jeden Fall politisch eher links einzuordnen, hat am Ende auch gesagt, ich möchte Nationalstolz nicht den falschen Leuten überlassen, also im Anschluss an das erste Statement. Und das ist Jürgen Klopp, also so kennt man ihn. Das ist schon auch einer, der gesellschaftliche Äußerungen tätigt und, glaube ich, in seinem Job mehr sieht, als nur Fußballtrainer zu sein.
3: Weitere Meldungen im Überblick. Auf die Synagoge der jüdischen Kultusgemeinde Wuppertal hat es am Nachmittag einen Brandanschlag gegeben. Laut Polizei hat jemand versucht, an einem Nebeneingang der Synagoge ein Feuer zu legen. Der Brand konnte demnach schnell gelöscht werden und es ist bereits ein Verdächtiger festgenommen worden. Verletzt wurde niemand. Seit Januar liegt die Mehrwertsteuer für Speisen in Restaurants nur noch bei 7 statt 19%. Aber bei den Gästen ist davon offenbar kaum etwas angekommen. Laut Gewerkschaft Nahrung, Genuss, Gaststätten sind die Preise von 180.000 überprüften Essen gleich geblieben. Nachdem der Fernsehsender RTL den Sportsender Sky übernommen hat, sollen weitere 500 Jobs bei beiden Unternehmen gestrichen werden. RTL teilte mit, dass der überwiegende Teil noch in diesem Jahr abgebaut werden soll. Erst letztes Jahr hatte RTL angekündigt, mehr als 600 Stellen zu streichen.
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3: Bundesverkehrsminister Bilger hat sich heute die Abrissarbeiten an der kaputten Bonner Nordbrücke angeschaut. Laut Bilger liegen die Arbeiten im Zeitplan. Dietmar Dörner, WDR Bonn.
7: Das heißt, der Abriss der 660 Meter langen Brückenzufahrt wird im November beendet sein. Im Augenblick haben die Bagger gut die Hälfte der Vorlandbrücke abgerissen. Am Ende werden 4000 Tonnen Stahl und Beton entsorgt sein. Im Dezember soll dann das Vergabeverfahren für den Bau der neuen Vorlandbrücke in Auftrag gegeben werden. Wenn alles gut geht, so die Verantwortlichen von Bund und Land, soll die Bonner Nordbrücke im März übernächsten Jahres wieder vollständig befahrbar sein.
8: Bonn FM Feierabend. mit Sarah Arduc
9: und Arne Seifert. Wir waren am Wochenende trotz ultra viel Regen bei Pützchens Markt, was ja noch bis Dienstag lief. Ja, wir haben uns von dem Regenwetter keine Laune verderben lassen. Sowas nicht. Machen wir nicht. Ich fand ja diese 300 Meter Geisterbahn extrem cool. Wie sieht's bei dir aus?
8: Ja, ich fand, was fand ich cool? Ich fand irgendwie alles cool. Also alles, ja, was sich so dreht und was mich so shaked, ich liebe das, weil ich muss ja mal so durchgerüttelt zu werden.
9: 5%, bevor man kotzen muss. So,
8: ja,
9: ne?
8: Ja, for real. Und Leute, es ist zwar Hausarbeitsabgabephase und Klausurenphase, aber jeder braucht ja mal so eine kurze,
9: ja auf jeden Fall.
8: So eine Pause am Abend. Wart ihr denn da? Was war euer Spektakel beim Pützchensmarkt? Schreibt es uns an die 01745757745 und die 6. Und damit ihr noch immer an Stimmung seid, hier kommt I Kissed a Girl von Katy Perry. Viel Spaß!

0: Sabaha Kadar von ISO hier im Donnerstag Feierabend.
1: Ja, Seda, ich habe eine Frage an dich. Ist Meal Prep eigentlich noch ein Ding oder ist der Trend schon wieder vorbei?
0: Boah, ich mach den selbst nicht, aber ich glaube, das ist schon so ein Ding. Vor allem jetzt während der Hausarbeitsklausurenphase. Machst du denn Meal Prep, Arne?
1: Ja, ich mach das noch, weil ich es halt ultra praktisch finde. Gerade wenn ich in der Bib bin und mir wieder irgendwelchen Text für meine Hausarbeit aus den Fingern saugen muss. Vielleicht ist es ja auch für euch was.
0: Ja, und gerade gesunde Mahlzeiten machen ja eigentlich satt, weil es keinen Heißhunger auf mehr macht. Richtig wichtig, wenn man lange in der Bib sitzen möchte. Und es spart Zeit und es kann sogar die Aufmerksamkeit steigern, wenn ihr das Richtige esst.
1: Daher empfehlen wir euch, wie kann es auch anders sein, Obst und Gemüse als Beilagen auf jeden Fall, Nüsse als Snacks für zwischendurch, das unbedingt essen, ja, unbedingt, und sogar dunkle Schokolade, was ich sehr geil finde, aber natürlich nicht tafelweise essen.
0: Checke sehr, aber, und zum Beispiel auch Lachs und generell Fische sind für die Konzentration auch super, aber wegen dem Geruch vielleicht nicht optimal im leeren Raum plus in der Ulbe.
1: Ja, würde ich sagen, kommt nicht so optimal an, aber wenn ihr auch noch nicht so viel Erfahrung mit Meal Prep habt, kann ich euch auch empfehlen, einen Essensplan für die Woche zu machen. Das hört sich ein bisschen crazy an, aber ich mache das auch nicht schriftlich, sondern eher so im Kopf. Dann denke ich mir so, okay, Montag das, Dienstag das und so weiter. Aber was ihr easy machen könnt, ist einen Einkaufszettel schreiben mit den Rezepten, was ihr machen wollt.
0: Oh ja.
1: Und auf jeden Fall kreativ auch eure Reste zu Hause zu essen und zu nutzen. Daraus lässt sich eigentlich immer was machen.
0: Ja, und dann müsst ihr auch nichts wegschmeißen. Und wie sieht es denn bei euch aus? Macht ihr überhaupt Meal Prep? Und wie klappt das eigentlich bei euch? Schreibt es uns doch auf Insta @bonfm. Ja, und hier geht's weiter mit Katy Perry, Bon Appetit. Viel Spaß!

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1: Kennt ihr das eigentlich? Ihr freut euch das ganze Semester auf den Urlaub nach der Klausurenphase und dann seid ihr endlich im Urlaub, aber ihr werdet plötzlich krank. Ich finde das ultra nervig.
2: Ja, das ist mir auch schon so schon richtig häufig passiert. Aber warum genau ist das so? Unser Bonn FM Reporter Alexis Knote hat sich mal genauer damit auseinandergesetzt und mit einer Bonner Jurastudentin geredet, wie es ihr dabei ergangen ist. Achtung, falls ihr empfindlich gegenüber Themen zu psychischen Symptomen reagiert, schaltet lieber jetzt weg.
3: Das erste kühle Bier nach der Klausurenphase. Viele zieht es jetzt in den lang ersehnten Urlaub. Gerade will man sich entspannt an den Strand legen, dann plötzlich Kratzen im Hals, die Nase läuft. Ausgerechnet jetzt wird man krank? Manchmal ist man auch einfach nur antriebslos, kommt nicht richtig in die Gänge, fühlt sich irgendwie leer. Wem das bekannt vorkommt, der hatte schon mal die Leisure Sickness, zu Deutsch Ferienkrankheit. So ging es auch Isa. Isa studiert Jura im 10. Semester und hatte durch ihr Staatsexamen die letzten anderthalb Jahre fast durchgehend Lernstress.
4: Das heißt eigentlich jeden Tag oder 5 Tage die Woche, dann am Ende auch 6 Tage die Woche von morgens bis abends lernen.
3: Als dann endlich die Prüfungen vorbei waren, riesige Euphorie, aber die hielt nicht lang an.
4: Ich war dann so ein paar Tage in Berlin bei meiner Schwester zu Besuch und habe da schon gemerkt, dass ich jetzt irgendwie ohne diesen Stress eigentlich glücklich sein müsste und das eigentlich 100% genießen können müsste, aber habe gemerkt, dass ich mich total unwohl gefühlt habe.
3: Plötzlich fühlte Isa sich antriebslos, bekam Selbstzweifel und soziale Unsicherheit. So wie Isa geht's vielen nach stressigen Phasen. An sich ist so eine körperliche Reaktion also ganz normal. Aber um das zu verstehen, muss man erstmal wissen, was eigentlich in Stresssituationen mit uns passiert. Dr. Thomas Plieger vom Psychologischen Institut der Uni Bonn erzählt, wie man dies aus biologischer Sicht sehen kann.
5: Die Stressreaktion ist evolutionär was total Sinnvolles und total Gutes, weil sie eben Energiereserven mobilisiert und uns steinzeitlich gesprochen erstmal bereit macht für Kampf oder Flucht. Das heißt, in dem Moment, wo eben Stress auftritt, werden wir aus unserem Gleichgewicht geschubst und unser Körper versucht eben durch Mobilisierung von Reserven diese Herausforderung zu meistern.
3: Wenn diese Energiereserven aber für Prüfungen verwendet werden, dann schiebt der Körper erstmal den Kampf gegen innere Krankheitsreger auf. Das führt dann dazu, dass man oft erst krank wird, wenn man wieder in Ruhe ist, also zum Beispiel im Urlaub. Hinzu kommt dann noch der psychologische Aspekt.
5: Ist es ja so, dass wir gerade in Lernphasen zum Beispiel sehr, sehr strukturierte Tage haben. Wir wissen, worauf wir hinarbeiten, das heißt, wir haben ein klares Ziel vor Augen. Und in dem Moment, wo irgendwie man dieses Ziel dann erreicht ist sozusagen und man wacht am nächsten Morgen auf, war vielleicht abends noch feiern, dann fühlt man sich halt erstmal irgendwie leer, weil alles, wofür man die letzten Wochen gelebt hat sozusagen, was den Tag bestimmt hat, irgendwie jetzt weg ist.
3: Problematisch wird es nur dann, wenn nach wenigen Tagen oder Wochen Gefühle von Leere und Antriebslosigkeit nicht verschwinden. So auch bei Isa. Nach Wochen fühlte sie sich immer noch so antriebslos, dass sie kaum aus dem Bett kam.
4: Also ich habe mich von allen eigentlich extrem zurückgezogen und was ich genau gemacht habe, kann ich gar nicht mehr sagen, weil ich einfach eigentlich nichts gemacht habe.
3: Leisure Sickness nennt man nicht umsonst auch manchmal Entlastungsdepression. Denn die Symptome, die man dort verspürt, ähneln oft einer richtigen Depression. Und wenn diese länger als wenige Wochen anhalten, sollte man möglichst schnell darauf reagieren. Eine Therapie muss auch häufig nicht der erste Anlaufpunkt sein, so Dr. Thomas Plieger.
5: Es gibt auch Beratungsstellen zum Beispiel, die versuchen können, eben wieder an einem Zeitplan mit dir zu arbeiten, ohne dass das jetzt wirklich echt therapeutisch im Sinne von wirklich einem therapeutischen Prozess wird.
3: Zudem sagt Plieger, vor allem Sport, soziale Kontakte und sich nicht direkt das nächste stressige Ziel vornehmen, gute Wirkungsmechanismen haben. In Bonn gibt es hierzu zahlreiche Möglichkeiten, sich sportlich zu betätigen oder einfach mal die Seele baumeln zu lassen.
6: Zum Beispiel das Angebot vom Hochschulsport, dass man da sehr viel sehr günstig machen kann oder auch zum Beispiel das Kulturticket für die 3 €.
7: Ich bin Riesenfan des Rheinufers, vor allen Dingen auf Höhe des Kunstrasens. Da kann man bei Konzerten der Musik zuhören und die Sonne genießen.
3: Und falls auch das nicht helfen sollte, sollte man sich nicht davor scheuen, sich professionelle Hilfe zu suchen. Das ist zumindest das, was Isa am Ende gut geholfen hat und mittlerweile fühlt sie sich besser als je zuvor.
1: Jetzt wird mir auf jeden Fall einiges klarer. Vielleicht sollte ich mir während der Lernphasen auch genügend Pausen einlegen. Und hier auch noch einmal der Hinweis, falls ihr euch über mehrere Wochen trotz Sport und sozialer Aktivitäten weiterhin sehr schlecht fühlen solltet, scheut euch nicht davor, euch professionelle Hilfe zu suchen. Danke an unseren BonFM-Reporter Alexis für diesen Beitrag.

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1: Um 18.30 Uhr mit Tade Mückenburg. Und das sind die Themen. MitarbeiterInnen des russischen Konsulats per Flugzeug abgeholt und Umbaumaßnahmen auf der Kennedy-Brücke starten später. Am Mittwochmorgen landete ein russisches Flugzeug trotz Sanktionen der EU gegenüber Russland auf dem Flughafen Köln-Bonn. Wie der Generalanzeiger berichtet, durfte das Flugzeug landen, um MitarbeiterInnen des russischen Generalkonsulats abzuholen. Das Generalkonsulat wurde von der Bundesregierung als Reaktion auf den misslungenen Drohnenanschlag auf den Flughafen Leipzig-Halle geschlossen. Die Bundesregierung hat mit Hilfe von Geheiminformationen Russland für den Anschlag verantwortlich gemacht. Die Bauarbeiten auf der Kennedy-Brücke zur Entlastung des Bonner Stadtverkehrs starten später als geplant, teilte Radio Bonn Rhein-Sieg mit. Vorgesehen ist, dass die Busse auf den Gleisen der Stadtbahn fahren, damit der Verkehr auf der Brücke schneller fließt, da die Baufirma der Stadt Bonn ein zu teures Angebot gemacht hat. Musste der Start der Arbeiten auf Anfang November verschoben werden. Die Stadt sucht nun nach einer günstigeren Lösung. Ein Forschungsprojekt der Augenklinik des Universitätsklinikums Bonn erhält eine Spende von 1 Million Euro. Das Projekt arbeitet an der Weiterentwicklung und optimalen Anwendung der innovativen Netzhautimplantattechnologie. Dabei soll es vor allem um die Heilung der Makuladegeneration gehen. Diese Krankheit lässt Menschen hohen Alters häufig erblinden und gilt bisher als nicht heilbar. Das waren die Meldungen mit Tade Mückenburg.
2: Ja, wir haben jetzt noch das Wetter für euch. Jetzt das Wetter. Wir haben jetzt gerade 19 Grad in Bonn. Es ist stark bewölkt und wir haben in den nächsten Tagen Temperaturen um die 20 Grad. Es bleibt auch so, Sonne mit Wolken. Dafür soll es trocken bleiben.
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1: Ich hab's eben noch...

Es ist 18.40 Uhr, ihr hört Bonn FM und hier kommt jetzt Luftkuss mit Sharon. Luftkuss von Sharon, sorry Leute.

0: Don't Know What to Say von Colby und Nothing Special. Und Leute, hier werdet ihr wahrscheinlich auch nicht wissen, was ihr sagen sollt, denn ratet mal jetzt, wer back ist. Ja, natürlich, die Queen der Balladen, Celine Dion, hat in Paris ein erfolgreiches Comeback gewagt. Sie ist jetzt mitten in einer Konzertreihe in der französischen Hauptstadt, die bis Oktober weitergeht. Also komplette 15 Konzerte wird sie geben. Und das ist tatsächlich ein Grund zum Feiern, denn die Sängerin hatte 2022 bekannt gegeben, dass sie an der Autoimmunkrankheit Stiff Person Syndrome leidet. Bei der Krankheit greift das Immunsystem den eigenen Körper an. Deshalb musste Celine in der Vergangenheit Bühnenauftritte auch eher absagen. Nur mal auf dem Eiffelturm bei den Olympischen Spielen ist sie vor 2 Jahren aufgetreten. Und jetzt ist sie endlich komplett back. Und direkt am ersten Konzerttag wurde sie von ihren Söhnen und ihren älteren Geschwistern unterstützt. Und nicht nur wir sind emotional geworden, sondern auch sie selbst.
1: I made a promise. I made a promise to come back and to be back on stage. Here I am.
0: And here she is. Sie hat ihr Versprechen gehalten, zurückzukommen und somit willkommen und viel Spaß an alle, die auf ein Konzert gehen. Und hier als kleiner Stimmungsmacher, hier kommt I Am Alive von Celine Dion. Viel Spaß!

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2: Die Nachrichten mit Kerstin Bonn. Guten Abend. In Wuppertal hat es am Nachmittag einen Brandanschlag auf die neue Synagoge gegeben. Laut Polizei wurde niemand verletzt. Ein Verdächtiger wird derzeit von Ermittlern befragt. Der Mann stammt aus Afghanistan. Helge Rosenkranz, WDR Wuppertal.
3: Nach ersten Erkenntnissen hat der Verdächtige möglicherweise versucht, ein Feuer an einem Nebeneingang der Synagoge zu legen. Laut Polizei konnten Mitarbeiter der Synagoge das Feuer schnell löschen. Der Sachschaden sei gering. Die Synagoge wird praktisch rund um die Uhr von Polizeibeamten bewacht. Möglicherweise haben die den Verdächtigen schnell ausgemacht. Einen ähnlichen Anschlag mit selbstgebauten Brandsätzen auf die Synagoge gab es schon vor 12 Jahren. Auch damals waren die Schäden gering. Die Täter, 3 junge Palästinenser, wurden unter anderem wegen versuchter schwerer Brandstiftung zu Haftstrafen verurteilt.
2: In Frankfurt am Main ist ein weiterer Mensch an Malaria gestorben. Er wohnte nahe des Flughafens, wo das Ansteckungsrisiko als erhöht gilt. Der Düsseldorfer Tropenmediziner Thorsten Feld schätzt das Risiko für NRW eher gering ein.
4: Theoretisch gibt es das Risiko hier in Düsseldorf und im Umland auch. Der Frankfurter Flughafen hat da eine Besonderheit. Da kommen besonders viele Direktflüge aus Malariagebieten an. Und das haben wir im deutlich geringeren Umfang.
2: Ähnlich äußerte sich der Flughafen Köln-Bonn. Eine Gefahr für Malaria-Infektionen gäbe es kaum, weil der Airport keine Passagierflüge in Tropen- oder Malariagebiete anbiete. Und auch das war heute Thema. Bundesverkehrsminister Bilger hat sich angeschaut, wie der Abriss an der Bonner Nordbrücke vorankommt. Laut Bilger liegen die Arbeiten im Zeitplan. Die EU-Kommission will Social Media für Kinder und Jugendliche einschränken. Unter 13-Jährige sollen nach ihren Plänen gar keinen Zugang bekommen. Bis sie 15 sind, soll nur eine Stunde pro Tag erlaubt sein. Die Fernsehsender RTL und Sky streichen 500 Jobs. Im Sommer hatte der Kölner Sender den Konkurrenten Sky übernommen. Der bundesweit höchste Umweltpreis, der Blaue Kompass, ist an eine Schule aus Hiddenhausen im Kreis Herford vergeben worden. Die Olof-Palme-Gesamtschule hat einen eigenen Klimawald mit 5000 Bäumen angepflanzt. Biologielehrer Joachim Burger hat das Projekt mit ins Leben gerufen.
5: Man fühlt sich hier wirklich wie auf Wolke 7. Man merkt, dass ganz viele Menschen versuchen, unserem Planeten ein etwas besseres Antlitz zu geben. Und das ist wirklich ein sehr cooles Gefühl.
2: Mit dem Preisgeld von 25.000 Euro will die Schule in Hiddenhausen ein neues Klimaprojekt umsetzen. Das war WDR aktuell. Das Wetter in Nordrhein-Westfalen. Am Abend ist es meistens noch trocken bei 12 bis 18 Grad. In der Nacht einige Schauer bei 14 bis 8 Grad. In den Morgen dann wieder öfter Sonne. In Solingen maximal 19 Grad, in Castrop-Rauxel 20 und in Köln 21 Grad. Die Zeit, es ist 19.03 Uhr.
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7: Mit Zedaya Dutsch.
8: Und Arne Seifert.
7: Und Arne, wir stecken gerade alle in der tiefen BIP-Phase.
8: Ja,
7: und
8: immer.
7: Ich vermisse
8: leider.
7: Meine Serien zu schauen. Weißt du, auf welche Serie ich mich richtig freue, wenn die BIP-Phase endet?
8: Erzähl es mir.
7: Gossip Girl.
8: Oh mein Gott. Ich checke.
7: Beste Serie im September und im Oktober. Hast du eine Serie, auf die du dich freust?
8: Ja, aber die schaue ich das ganze Jahr immer. Rick and Morty für mich zum Runterkommen. Comfort Watch. Wirklich Comfort Watch.
7: Ich checke.
8: Bei Bonn FM könnt ihr jetzt auch gleich bei unserem Serienquiz tatsächlich mitmachen.
7: Ja, genau. Wir haben gleich ein Serienquiz und bis dahin könnt ihr Pashanem, Haftbefehl und Olivia Rodrigo hören. Viel Spaß!

0: Expectations von Olivia Rodrigo. Und Leute, es ist Mitte September und es beginnt langsam draußen wieder kälter zu werden. Für mich heißt das, dass ich wieder mehr Serien schauen werde. Arne, wie sieht's bei dir aus?
1: Same. Aber endlich mal lesen. Keine Hausarbeiten, sondern endlich mal ein Buch lesen. Ich liebe das.
0: Ja, ohne Dings zu haben, irgendwie Druck zu haben, darüber eine Hausarbeit zu schreiben.
1: Auf jeden Fall. Ich liebe das.
0: Ja, aber deshalb freuen wir uns ja auch auf einen Serien-Intro-Quiz mit unserem BonFM-Reporter Tade Mückenburg. Wie funktioniert das, Tade? Willkommen.
2: Dankeschön. Genau, ihr tretet jetzt gegeneinander an in ein Best of Five. Das heißt, dass ich euch gleich die ersten Sekunden von bekannten Serienintros vorspiele und ihr reinruft, wenn ihr glaubt zu wissen, zu welcher Serie das Intro gehört. Wir haben hier die Teams schon ausgewählt. Ja. Und zwar ist Sarai mit wem in einem Intro?
3: Mit Matisse.
0: Ja, Matisse, das ist unser Teamname.
3: Oh, keine Ahnung, lass Pokémon machen. Team Pikachu.
0: Ja, okay, Pikachu kenne ich.
1: Okay, jetzt haben wir Pressure, dass wir uns auch einen Teamnamen ausdenken müssen. Genau. Hast du eine Idee?
4: Sag irgendwas schnell, das erste, was in den Kopf kommt.
1: Glurak, ist ja auch ein Pokémon.
2: Okay, wer ist im Team Glurak?
1: Jolina und Arne sind im Team Glurak.
0: Ja!
2: Genau. Also, wer gewonnen hat, wer als erstes drei richtige hat. Ist das soweit klar?
1: Yes.
2: Gut, dann können wir beginnen.
0: Okay.
2: Und hier ist das erste Intro.
1: Game of Thrones.
4: Nein!
0: Matisse!
1: Tja. Ist es richtig?
2: Genau, das ist natürlich korrekt. Das ist Game of Thrones. Ich habe mal gedacht, wir fangen leicht an.
0: Leicht?
1: Das war leicht? Ich fand
0: es
1: spannend.
0: Okay, sorry. Matthias, du musst ein bisschen schneller.
2: Okay. Leicht, je nachdem, was man gesehen hat, würde ich sagen. Okay, dann fangen wir jetzt mit dem zweiten an. Vielleicht könnt ihr da einen Punkt machen.
4: BBC Sherlock.
1: Ja, oh mein Gott.
0: Wir lassen es doch zu Ende
1: auch
0: laufen.
1: Drauf kommen können, aber stark, wirklich.
2: Wir werden hochgenommen.
0: Hast du Sherlock geschaut, BBC?
3: Ja, aber ich denke.
0: Girlie! Enttäuscht nicht. Ja, anyways, also wir kommen jetzt zum
2: 2-0 für Team Glurak.
0: Team Pikachu muss noch ein bisschen liefern.
1: Okay. Ihr könnt euch entspannen. Zweimal Glück reicht ja für uns.
2: Gut. Vielleicht gehen wir dann mal in Richtung.
4: Suits! Okay.
2: Das ist korrekt.
1: Was für eine Serie?
0: Suits. Das ist eine Anwaltsserie. Da hat Meghan Markle mitgespielt.
1: Okay.
4: Suits ist die bestbenannteste Serie, weil es gibt keine einzige Folge, wo kein Suit drin ist.
1: Danke. Suits. Ich habe zuerst SOZ gehört, aber Suits. Jetzt verstehe ich.
2: Gut, 3 Punkte habt ihr damit. Ihr könnt noch ausgleichen, Team Pikachu.
3: Ja, dann lass mal weitermachen.
0: Ja.
2: Gut, vielleicht in der nächsten.
1: Okay, es kommt mir bekannt vor.
0: Ted Lasso?
2: Nee.
0: Warum
2: niemand?
0: Hast du kein Gossip-Geld
3: immer
0: mal,
3: Alter?
1: Ah, Mensch.
3: Kannst du es einfach nochmal abspielen?
2: Warte, ja, ich kann es dir nochmal geben.
3: Aber das ist nicht Vikings, oder?
2: Nee.
3: Nein.
0: Was für ein Vibe hat denn die Serie?
1: Das ist jetzt so ein Tipp. Aber mach gerne, sag gerne einen Tipp. Was für ein Vibe.
2: Okay, was für ein Vibe? Es ist so Cowboy-like.
0: Ja, dachte ich.
1: Yellowstone?
2: Nee.
1: 1883?
2: Es ist spielt nicht in dieser Welt, sagen wir so.
1: Ah, schade.
2: In einer weit entfernten Galaxie.
3: Ah, ist das Mandalorian?
2: Ja, es ist Mandalorian.
1: Erster Punkt! Mann, das ist aber unfair, aber ist okay.
4: Oh mein Gott, mein Vater wird disappointed sein. Shoutout, Papa.
2: Gut, dann schauen wir nochmal. Vielleicht könnt ihr ja doch noch ausgleichen.
1: Oh mein Gott.
0: Das
1: kam so stark.
2: Ja, da war schon Jolina, das ist.
0: Nein! Scheiße! Sorry, Matisse.
2: Ja.
0: Vielleicht bekommen wir ja den zweiten Punkt.
2: Ihr wollt noch einen zweiten Punkt? Wollt
0: ja,
2: ihr noch
0: genau,
2: das Ende
0: mit dem
2: machen?
0: Letzten Intro.
2: Okay, dann schauen wir mal.
1: Arcane!
2: Ja, oh mein genau.
0: Scheiße!
2: Okay, dankeschön.
0: Ja.
1: Ah, das macht mich jetzt glücklich, dass ich das wusste.
0: Extrem abgelost, Matisse. Aber herzlichen Glückwunsch an euch, Arno und Jolina.
1: Danke.
0: Was war euer Teamname nochmal?
1: Glurak.
0: Hey, danke Glurak. Danke Tade, dass du für uns dieses Quiz vorbereitet hast. Ja, hast du noch was zu sagen?
2: Ja, ihr könnt ja mal auf Instagram schreiben, wie viel ihr der Intros gewusst hättet und ob ihr euch besser angestellt hättet als Team Glurk oder Team Pikachu.
0: Hey, ja, das hoffen wir natürlich. Schreibt es uns auf Instagram @bonfm und hier geht's weiter mit Break the Girl von Florence Road.

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1: Um 19.30 Uhr mit Tade Müngburg. Und das sind die Themen. MitarbeiterInnen des russischen Konsulats per Flugzeug abgeholt und Umbaumaßnahmen auf der Candybrücke starten später. Am Mittwochmorgen landete ein russisches Flugzeug trotz Sanktionen der EU gegenüber Russland auf dem Flughafen Köln-Bonn. Wie der Generalanzeiger berichtet, durfte das Flugzeug landen, um MitarbeiterInnen des russischen Konsulats abzuholen. Das Generalkonsulat wurde von der Bundesregierung als Reaktion auf den misslungenen Drohnenanschlag auf den Flughafen Leipzig-Halle geschlossen. Die Bundesregierung hat mit Hilfe von Geheimdienstinformationen Russland für den Anschlag verantwortlich gemacht. Die Bauarbeiten auf der Kennedy-Brücke zur Entlastung des Bonner Stadtverkehrs starten später als geplant, teilte Radio Bonn-Rhein-Sieg mit. Vorgesehen ist, dass die Busse auf den Gleisen der Stadtbahn fahren, damit der Verkehr auf der Brücke schneller fließt. Da die Baufirma der Stadt Bonn ein zu teures Angebot gemacht hatte, musste der Start der Arbeiten auf Anfang November verschoben werden. Die Stadt sucht nun nach einer günstigen Lösung. Ein Forschungsprojekt der Augenklinik des Universitätsklinikums Bonn erhält eine Spende von 1 Million Euro. Das Projekt arbeitet an der Weiterentwicklung und optimalen Anwendung der innovativen Netzhautimplantattechnologie. Dabei soll es vor allem um die Heilung der Makuladegeneration gehen. Diese Krankheit lässt Menschen hohen Alters häufig erblinden und gilt bisher als nicht heilbar. Das waren die Meldungen mit Tade Müngenburg.
2: Und jetzt haben wir noch Bonner Wetter. Das Bonner Wetter für euch. Es ist wolkig hier in Bonn und so bleibt es auch die nächsten Tage. Wir haben am Freitag ein bisschen Sonne, aber auch nicht wirklich viel. Es bleibt wolkig am Sonntag und Samstag jeweils gar keine Wolken und noch ein bisschen Regen. Jetzt gerade haben wir 18 Grad.
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0: Wichita Blues von Arias. Und Leute, es ist Zeit für Fun Facts mit unserer Bonn FM Reporterin Julina Kleen. Julina, was für ein Fun Fact hast du uns an diesem schönen Donnerstagabend mitgebracht?
1: Also ich habe einen ganz kleinen botanischen Fun Fact dabei und
0: interessant.
1: Ich glaube, mittlerweile wissen ja so ziemlich alle, dass eine Tomate eigentlich gar kein Gemüse ist, sondern eine Frucht.
0: Ja, natürlich, ich glaube, jetzt.
1: Das weiß man mittlerweile. Ja. Okay, und jetzt kommt der nächste große Knaller und zwar Erdbeeren sind keine Beeren.
0: Oh mein Gott. Okay, ich wusste das eigentlich. Aber es ist halt irgendwie, keine Ahnung, voll fake, weil...
1: Das ist Beere im Namen.
0: Genau.
1: Warum
0: genau.
1: Ist da Beere im Namen? Es ist keine Beere. Nein, genau. Aber, und zwar, es ist keine Beere, es ist eine sogenannte Sammelnussfrucht.
0: Oh mein Gott, weil man sie sammelt, oder wie?
1: Nein.
0: Hey.
1: Sind sogenannte Scheinfrüchte und dann sind halt also diese ganzen kleinen, was man denkt, was so die Kerne sind.
0: Ja.
1: Das sind alles halt theoretisch kleine Nüsschen, die sich da drauf sammeln auf der Oberfläche.
0: Oh, wow, okay, das wusste ich noch nicht. Okay, voll interessant.
1: Genau, und, ich muss noch drauf bauen. Und zwar, weißt du, was aber eine Beere ist?
0: Was?
1: Eine Banane.
0: Warum ist jetzt eine Banane eine Beere, aber die Erdbeere ist keine Beere?
1: Die Banane ist nämlich eine Beere, weil die hat die Kerne, was für die Definition von einer Beere wichtig ist, sind das die Kerne, sind drinnen und sind geschützt von außen. Und deswegen ist eine Banane eine Beere, weil die eigentlich halt diese winzig kleinen Kerne hat, wenn man da mal reinguckt. Die sind ganz, ganz, ganz klein, aber sie sind da.
0: Fuck, Alter, Mutter Natur verarscht uns irgendwie hier alle. Ja, Leute, deshalb ist Allgemeinwissen wichtig. Danke an Julina Kleen für den schönen Fun Fact an dem Donnerstagabend. Leute, wusstet ihr, dass die Erdbeere eigentlich keine Beere ist? Schreibt es uns doch auf Instagram @bonfm. Und jetzt geht's weiter mit Fake Plastic Trees von Radiohead.

0: Fake Plastic Trees von Radiohead und Leute, wir sind ja auch so Radioköpfe, aber leider müssen wir euch in 10 Minuten gleich, wir müssen gehen, wir machen gleich Feierabend vom Feierabend, aber wir wollen euch ja nicht gehen lassen ohne die Bonn FM.
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2: Am 19.09., also am Samstag, könnt ihr ab 20 Uhr Jazz, Funk und Rockmusik hören von der JoJo House Band und zwar im Kulturzimmer der Rheinbühne und das Ganze fungiert auf Spendenbasis. Am Samstagabend ist außerdem das Saisoneröffnungsspiel der Basketball-Bundesliga für die Telekom Baskets Bonn. Das Ganze findet wie immer im Telekom Dome am Hartberg statt und kostet 16,80 Euro ermäßigt. Und als letztes für morgen Abend ab 19.30 Uhr läuft im Jungen Theater Bonn Die Welle, basierend auf dem Roman von Morten Roos, gleichnamig. Und da kriegt ihr schon ab 8 Euro noch Tickets für. Zieht's euch rein. Und was denkt ihr? Wo geht ihr hin, meine lieben Mods?
3: Ja, ich glaube zu dem Spiel, oder? Zu dem Basketballspiel am ehesten, oder?
0: Oder?
3: Wahrscheinlich.
0: Boah, und du? Ich, Basketball, ja, aber ich war am Montag im Theater und Theater klingt wieder richtig nice. Also ich bin ein bisschen zwiegespalten zwischen Telekom Baskets und Theater tatsächlich. Matthias, wo siehst du dich denn?
2: Also ich finde tatsächlich diese Houseband richtig cool. Also Idee von so Jazz. Ich mag halt richtig gerne so Jazz, Live-Musik in der Bar und so. Ja. Das ist ja nicht mehr so ein Ding leider in Deutschland, aber so in anderen Ländern ist das ja noch viel.
0: Ja, eigentlich schon.
2: Und ich kann mir das sehr, sehr cool vorstellen und das auch so auf Spendenbasis funktioniert, ist irgendwie so ein cooler Vibe, glaube ich.
3: Also wenn ich jetzt noch so mal drüber nachdenke, kann ich mich gar nicht so richtig entscheiden, wo auch ich am ehesten hingehe, aber ihr müsst euch nicht entscheiden, welcher Song jetzt kommt, denn wir spielen euch jetzt You Don't Like to Dance von Mina Richmond.

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1: Mit Anne Seifert.
2: Und Sedai Ardutsch.
1: Ja Leute, das ist das Ende unserer Sendung und es war eine sehr, sehr besondere Sendung für mich, weil ich bin jetzt leider erstmal weg.
2: Ja.
1: Ich vermisse das jetzt schon ein bisschen.
2: Ja, hoffe ich doch, dass du es jetzt schon vermisst.
1: Ja, ich werde auch wieder alles verlernen leider, aber das...
2: Nein.
1: Ja, das können wir dann nachholen. Im Januar, Februar bin ich wieder da. Nach meinem Praktikum in Hamburg.
2: Genau, wir werden Arne sehr, sehr doll vermissen. Er hat uns jetzt dieses Jahr wirklich kräftig unterstützt. Der Donnerstagfeierabend wird aber nicht zu Ende gehen. Wir werden noch donnerstags von 18 bis 20 Uhr weitersenden. Und wir freuen uns auf euch. Wir werden Arne sehr vermissen. Und für heute sagen wir Tschüss.
1: Tschüss, bis zum nächsten Mal.
2: Und für euch und für Arne extra Summer Undressed.
3: Super!
1: Super, ja.

0: 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Heute im Studio Thorsten Schröder.
1: Guten Abend, ich begrüße Sie zur Tagesschau. Verrückt, kreativ, eine neue Ära für den deutschen Fußball, so betitelt die internationale Presse die erste Kadernominierung des neuen DFB-Cheftrainers Jürgen Klopp. Heute hat er bekannt gegeben, wen er zu den Nations League-Spielen mitnehmen will. Zuletzt hatte das Team sportlich eher enttäuscht. Umso größer ist die Hoffnung, dass Klopp mit seinem Ansatz erfolgreich ist.
2: Den ersten Auftrag hat er erfüllt. Jürgen Klopp verbreitet Zuversicht. Er will etwas bewegen, nach vorne schauen. Seine Philosophie lautet, das Glas ist nie halb leer, sondern immer halb voll.
3: Die Kaderzusammenstellung ist so ein bisschen wie die generelle Situation in Deutschland. Nicht gucken, also ich habe nicht geguckt, was wir nicht haben, sondern ich habe geguckt, was wir haben. Von der anderen Seite. Ich möchte jetzt nicht sagen, dass die Probleme in Deutschland so gelöst werden können, aber ab und zu mal drauf zu gucken, was wir eigentlich Gutes haben, wäre vielleicht auch für manche Leute durchaus eine Herangehensweise.
2: Knapp drei Monate nach dem WM-Aus ist viel Bewegung in den DFB-Kader gekommen. Der neue Bundestrainer hat ein XXL-Aufgebot zusammengestellt. 44 Spieler für 4 Länderspiele, das hat es so noch nie gegeben.
3: Wir haben keine A- oder B-Mannschaft gemacht, im Sinne von, dass wir glauben, dass gegen diesen Gegner die Mannschaft gewinnen kann. Wir wollen, und das ist ja, denke ich, im Fußball normal, alle 4 Spiele gewinnen.
2: Marc-André Ter Stegen geht im Tor als Nummer 1 in die Ära Klopp. Kapitän bleibt Joshua Kimmich, der künftig aber im Mittelfeld agieren soll. Die Kaderpräsentation wird nebenbei sogar zum Debütantenball. 11 Akteure wurden noch nie eingeladen. Insgesamt 16 haben bislang kein A-Länderspiel für Deutschland absolviert. Zudem setzt Klopp voll auf die Devise Schwarz-Rot-Gold.
3: Ich würde mir oder uns gerne die Fahne zurückholen, wenn ich ganz ehrlich bin. Ich möchte, dass, wenn man sie schwingt, dass niemand denkt, was ist mit dir nicht in Ordnung, sondern dass man einfach nur das Gefühl hat, ja, du bist happy und verstehst, dass du Glück hattest, dass du in diesem wundervollen Land geboren, aufgewachsen, zugezogen und wie auch immer, dass du hier lebst.
2: Positiven Patriotismus nennt es Klopp, den er gerne auf und abseits des Platzes sehen möchte.
1: Und Janine Hilpmann war in Frankfurt am Main dabei. Wie haben Sie den Auftritt von Klopp wahrgenommen?
4: Ja, ich fand, das war viel mehr als eine reine Kadernominierung. Wir haben es eben im Beitrag gesehen, Jürgen Klopp hatte die ganze Zeit eine Kappe auf. Da war einerseits die Deutschlandflagge drauf und darunter ein Beisatz, der da lautete, einer von 83 Millionen. Jetzt kann man das erstmal selbstironisch interpretieren als einer von 83 Millionen Bundestrainern. Aber es ging Jürgen Klopp noch um etwas ganz anderes, nämlich um den Gemeinschaftsgeist und darum, diesen Gemeinschaftsgeist wieder in den Mittelpunkt zu stellen. Sei das jetzt im Fußball oder eben auch im ganzen Land, das hat er sehr stark betont. Und er hat auch noch mal Bezug genommen auf die jüngsten politischen Ereignisse. Da ist er sehr klar geworden und hat gesagt, ich möchte nicht, dass der Nationalstolz im Land den falschen Leuten überlassen wird. Also von dieser Pressekonferenz ging eine sehr klare Botschaft aus, die im Grunde weit über den Fußball hinausging.
1: Janine Hildmann in Frankfurt. Vielen Dank. Vor dem Hintergrund wachsender Spannungen mit den USA will Kanada künftig deutlich enger mit der Europäischen Union zusammenarbeiten. Das hat Kanadas Premier Carney heute bei einer Rede vor dem EU-Parlament in Straßburg klargemacht. Sein Land und die EU teilten gemeinsame Werte, zusammen sei man stärker. Schon gestern hatte EU-Kommissionspräsidentin von der Leyen erklärt, dass sie eine enge Partnerschaft mit Kanada anstrebt.
5: Schon die Kleiderwahl zeigt heute bei einigen Abgeordneten die Begeisterung für den Besuch aus Kanada. Carney wird wärmstens empfangen. Die EU hofft auf eine Partnerschaft, wie es sie bislang noch mit keinem Land gibt. Und hatte schon damit gerechnet, dass dies den US-Präsidenten ärgern würde. Wenn sie das tun und das ein feindlicher Akt ist, werde ich mit heftigen Zöllen antworten oder den Handel mit der EU aussetzen. Premierminister Carney stellt klar, dass Kanada keine Mitgliedschaft in der EU anstrebe, aber so eng wie möglich mit ihr zusammenarbeiten wolle. Die Drohungen des US-Präsidenten weist er scharf zurück. Wir lassen uns von niemandem sagen, welche Sprache wir sprechen sollen. Niemand diktiert uns unsere Kultur oder mit wem wir Abkommen schließen. Kanada könnte Energie liefern nach Europa.
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1: Die Nachrichten mit Kerstin Bonn. Guten Abend. Vor der Synagoge in Wuppertal gibt es gerade eine Mahnwache, weil am Nachmittag jemand versucht hat, das jüdische Gotteshaus anzuzünden. Der Wuppertaler Oberstaatsanwalt Baumert sagt, dass niemand verletzt wurde.
2: Offenbar hat ein Mann einen Brandsatz an der hinteren Tür gezündet und sich anschließend vom Tatort entfernt. Das Feuer selbst konnte durch Mitarbeiter der Synagoge sehr schnell gelöscht werden. Wir haben durch die Polizei einen Tatverdächtigen sehr schnell festnehmen können, einen 37-jährigen Mann afghanischer Herkunft.
1: Der Verdächtige wurde am Abend verhört. Der Staatsschutz hat die Ermittlungen zu dem Brandanschlag auf die Synagoge in Wuppertal übernommen. Polens Regierungschef Tusk hat vor einer Eskalation Russlands gegenüber NATO-Ländern gewarnt. Laut Geheimdienstberichten seien hybride Drohnen- und Raketenangriffe möglich. Paulina Milling, WDR Warschau.
3: Es bestehe ein reales Risiko, dass auf das Territorium von einem oder mehreren NATO-Staaten an der Ostflanke Drohnen oder Geschosse eindringen könnten. Auch Zerstörungen seien nicht auszuschließen. Solche Angriffe würden von Russland als Zufall dargestellt, damit niemand in der NATO eine Reaktion erwäge, sagte der polnische Premierminister.
1: Und auch das ist wichtig heute Abend. Bundesverkehrsminister Bilger hat sich angeschaut, wie die Abrissarbeiten an der Bonner Nordbrücke vorankommen. Laut Bilger soll der Verkehr in 2 Jahren wieder freigegeben werden. Ermittler sind in NRW gegen eine mutmaßliche Betrügerbande vorgegangen, die einen Millionenschaden verursacht haben soll. Nach Informationen der Rheinischen Post geht es um Pflegedienste. 31 Objekte seien durchsucht worden. Ein Lehrer ist vor dem Bundesverwaltungsgericht damit gescheitert, zusätzliches Geld für seine Mehrarbeit zu bekommen. Die Richter argumentierten, dass die zusätzliche Arbeit nicht angeordnet wurde, sondern von dem Grundschulrektor von sich aus gemacht worden sei. Fußball-Bundestrainer Jürgen Klopp hat seinen ersten Kader nominiert und in Köln freut man sich. Denn Stürmer Said Elmala vom 1. FC gehört mit zu den 44 Spielern im Kader für die Nations League. So haben Fans am Trainingsgelände reagiert.
4: Ja, es wird Zeit, dass wieder ein FC-Spieler dabei ist.
5: Man war ja auch enttäuscht, dass der Nagelsmann ihn nicht mitgenommen hat, trotz der Bombenleistung, die er gebracht hat. Und wie heute im Radio kam, war man richtig stolz.
6: Der Junge hat es ja auch verdient, kann man ja nicht anders sagen. Jetzt hoffen wir natürlich, dass er auch spielt.
1: Elmala steht für 2 von 4 Nations League-Spielen im Kader gegen Serbien und Griechenland. Das war WDR aktuell. Das Wetter in Nordrhein-Westfalen. In der Nacht gibt es einige Schauer. Die Temperaturen sinken auf 14 bis 8 Grad. Morgen gibt es oft Sonne, aber am Nachmittag auch noch ein paar Schauer, vor allem im Norden von NRW. Die Höchstwerte in Monschau morgen 18 Grad, in Bielefeld 19 und in Duisburg bis maximal 20 Grad. Das Wochenende mit etwas Sonne bei 20 Grad. Es ist 21.03 Uhr.
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7: Und heute Abend geht es bei uns um die Frage, wie können wir uns verlässlich informieren? Welche Nachrichtenquelle öffnen Sie bewusst? Was spült Ihnen der Algorithmus einfach auch in den Feed? Und nutzen Sie inzwischen vielleicht auch Chatbots wie ChatGPT und Co. oder andere KI, um sich Nachrichten erklären zu lassen? Das ist die Bandbreite. Journalismus soll ja Orientierung geben, während die Bedingungen dafür aber immer schwieriger und komplexer werden. Bilder können gefälscht sein. Plattformen belohnen vor allem Aufmerksamkeit. KI liefert fertige Antworten, deren Quellen oft kaum zu erkennen sind. Und zugleich zweifeln Menschen aber auch daran, ob Journalismus unabhängig oder glaubwürdig arbeitet. Ist guter Journalismus heute schwieriger geworden oder vor allem wichtiger denn je? Und was gibt Ihnen persönlich die Sicherheit, gut informiert zu sein? 08000 441777, erzählen Sie uns von Ihren Quellen. Achten Sie da auf Belege, vergleichen Sie mit anderen Medien. Sind es Podcaster oder Influencer oder sind es klassische Tageszeitungen, die vielleicht auch einfach entspannter, 24 Stunden später, mit ein bisschen weniger Dampf, nochmal etwas nachfassen, was man nicht in Echtzeit online verfolgen konnte. 08000 441777, also kommen Sie gerne ins Studio oder schauen Sie uns online zu auf unserem YouTube-Kanal ARD Mitreden. Da sehen Sie dann auch unsere Gäste, Sophia Meyer, sie ist Investigativreporterin, Kriegs- und Krisenreporterin, Bestsellerautorin und Sven Lohmann, Leiter der Verifikation im NDR. Außerdem Marie Kilk, sie ist KI-Expertin und auch Co-Host des ARD-KI-Podcasts. Das ist die Runde und dazu holen wir aus Nordrhein-Westfalen, aus Kerpen, Raphael Netolitzki. Guten Abend.
8: Ja, guten Abend in die Expertenrunde.
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1: Die Nachrichten mit Kerstin Bodden. Guten Abend. Die Polizei ermittelt nach einem Brandanschlag auf die Synagoge in Wuppertal. Tatverdächtig ist ein Afghane, der festgenommen wurde. Er soll an einem Nebeneingang eine brennbare Flüssigkeit angezündet haben. Mitarbeiter konnten das Feuer löschen. Warum das passieren konnte, trotz Polizeiüberwachung, dazu Wolfram Lumpe, WDR Wuppertal.
2: Das ist eine Frage, die die Polizei morgen beantworten will im Verlauf des Tages. Es ist sogar eine kleine mobile Wache, die das ganze Jahr dort steht, eben um die Synagoge zu bewachen, die Frage zu beantworten, wie konnte das sein unter den Augen der Polizei? Heute dazu noch keine Aussage.
1: In Frankfurt am Main ist ein weiterer Mensch an Malaria gestorben. Er wohnte nahe des Flughafens, wo das Ansteckungsrisiko als erhöht gilt. Der Düsseldorfer Tropenmediziner Thorsten Feld schätzt das Risiko für NRW eher gering ein.
3: Theoretisch gibt es das Risiko hier in Düsseldorf und im Umland auch. Der Frankfurter Flughafen hat da eine Besonderheit. Da kommen besonders viele Direktflüge aus Malariagebieten an. Und das haben wir im deutlich geringeren Umfang.
1: Ähnlich äußerte sich der Flughafen Köln-Bonn. Eine Gefahr für Malaria-Infektionen gebe es kaum, weil der Airport keine Passagierflüge in Tropen- oder Malaria-Gebiete anbiete. Und auch das ist heute wichtig. Polens Regierungschef Tusk hat davor gewarnt, dass russische Drohnen oder Raketen in den kommenden Wochen auch NATO-Länder treffen könnten. Geheimdienste würden damit rechnen, dass Russland solche Angriffe eskalieren lässt und dann von einem Versehen spricht. Bundesverkehrsminister Bilger hat sich angeschaut, wie die Abrissarbeiten an der Bonner Nordbrücke vorankommen. Laut Bilger soll der Verkehr in 2 Jahren wieder freigegeben werden. Die Stadt Köln hat für die Bewachung einer einzigen Toilettenanlage mehr als 300.000 Euro ausgegeben. Die öffentliche Toilette in der Innenstadt wird seit 4 Jahren von Sicherheitspersonal überwacht, unter anderem damit dort niemand Drogen nimmt. Die AOK in Aachen will das Leben von Demenzkranken verbessern. Sie zeigt in ihrer Geschäftsstelle eine Musterwohnung mit Tipps, damit sich Betroffene leichter zurechtfinden können. Eine Sprecherin sagt, dass Wertschätzung wichtig ist.
4: Uns geht es ja immer darum, Defizite auszugleichen, ohne dass wir dem Menschen immer wieder sagen, weil du das jetzt nicht mehr kannst, müssen wir das jetzt verändern.
1: In der Musterwohnung in Aachen ist zu sehen, dass kleine Dinge viel verändern, zum Beispiel mit Aufklebern auf Schubladen und Schränken, sodass direkt klar ist, was drin ist. Das war WDR aktuell. Das Wetter in NRW. In der Nacht gibt es einige Schauer bei 14 bis 8 Grad. Morgen wird es meistens trocken und sonnig. In Paderborn maximal 19 Grad, in Krefeld 20 und in Brühl morgen bis zu 21 Grad. Die Zeit, es ist 22.03 Uhr.
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5: A1 Bremen Richtung Osnabrück. Zwischen Neuenkirchen-Vörden und Osnabrück-Nord gibt es 4 Kilometer Stau. Die A2 Dortmund Richtung Hannover. Zwischen Bad Nendorf und Wunstorf-Lute, da gibt es 6 Kilometer stockenden Verkehr. Die A4 Aachen Richtung Köln ist zwischen Köln-Kreuz Köln-Gremberg und Dreieck-Heumar bis 5 Uhr gesperrt. Dort werden Schilderbrücken montiert. Der Verkehr wird über die A559 und A59 umgeleitet. A5, Basel Richtung Karlsruhe. Zwischen Achern und Bühl ist wegen Fahrbahnerneuerungen nur eine Spur frei. Dadurch gibt es 2 Kilometer Stau, das bedeutet etwa 20 Minuten mehr. A7, Hannover Richtung Hamburg. Zwischen Berghof und Schwarmstedt, da gibt es 2 Kilometer Stau. Auf der A10, Dreieck Potsdam Richtung Schönefelder Kreuz. Zwischen Dreieck Potsdam und Ferch gibt es 3 Kilometer Stau. Die A12, Frankfurt-Oder Richtung Berliner Ring ist zwischen Briesen und Fürstenwalde West wegen Markierungsarbeiten bis 5 Uhr gesperrt. Die A29 Oldenburg Richtung Ahlhorner Heide ist zwischen Wartenburg und Großen Kneten wegen einer Nachtbaustelle zwischen bis 5 Uhr gesperrt. Die A40 Essen Richtung Dortmund ist zwischen Dreieck Bochum West und Bochum Zentrum wegen Bauarbeiten bis nächste Woche Freitag gesperrt. Die A70 Schweinfurt Bayreuth ist zwischen Knetzgau und Eltmann in beiden Richtungen nach einem LKW-Unfall gesperrt. Und Berlin, die A100 in Richtung Wedding ist zwischen Treptower Park und Oberlandstraße wegen Wartungsarbeiten bis 5 Uhr gesperrt. Die A113 ist deshalb ab Spätstraße gesperrt. Fahren Sie vorsichtig und kommen Sie gut an.
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5: Aus Hamburg von NDR Info mit Alex Grantl. Guten Abend. Verglichen mit dem mechanischen Webstuhl.
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2: Die Nachrichten mit Kerstin Bonn. Guten Abend. In Wuppertal hat es am Abend eine spontane Mahnwache vor der Synagoge gegeben. Ein Mann hatte am Nachmittag versucht, das jüdische Gotteshaus anzuzünden. Der Wuppertaler SPD-Bundestagsabgeordnete Lind reagierte entsetzt.
3: Allerdings kann man nicht völlig überrascht sein, weil wir natürlich eine Menge von antisemitischen Taten haben in ganz Deutschland. Aber dass es hier in Wuppertal passiert und wieder passiert, das macht mich sprachlos und auch wütend und auch wirklich fassungslos.
2: Der mutmaßliche Täter wurde in der Nähe der Synagoge festgenommen. Laut Polizei handelt es sich um einen 37-Jährigen aus Afghanistan. Bundesverkehrsminister Bilger hat sich heute die Abrissarbeiten an der kaputten Bonner Nordbrücke angeschaut. Laut Bilger liegen die Arbeiten im Zeitplan. Dietmar Dörner, WDR Bonn.
4: Das heißt, der Abriss der 660 Meter langen Brückenzufahrt wird im November beendet sein. Im Augenblick haben die Bagger gut die Hälfte der Vorlandbrücke abgerissen. Am Ende werden 4000 Tonnen Stahl und Beton entsorgt sein. Im Dezember soll dann das Vergabeverfahren für den Bau der neuen Vorlandbrücke in Auftrag gegeben werden. Wenn alles gut geht, so die Verantwortlichen von Bund und Land, soll die Bonner Nordbrücke im März übernächsten Jahres wieder vollständig befahrbar sein.
2: Und auch das ist wichtig heute Abend. In Russland hat die erste Parlamentswahl seit Beginn des Angriffskriegs gegen die Ukraine angefangen. Die Opposition ist nicht zugelassen. Bundeskanzler Merz hat mit US-Präsident Trump telefoniert. Unter anderem ging es um den Ukraine-Krieg und, wie ein Regierungssprecher sagte, die nächsten Schritte, um ihn zu beenden. Die Restaurants in Deutschland geben die Senkung der Mehrwertsteuer nach einer Untersuchung nicht an die Kunden weiter. Die Gewerkschaft NGG hat dafür Speisekarten in 12.000 Restaurants ausgewertet. Ermittler sind in NRW gegen eine mutmaßliche Betrügerbande vorgegangen, die einen Millionenschaden verursacht haben soll. Nach Informationen der Rheinischen Post geht es um Pflegedienste. 31 Objekte seien durchsucht worden. Die Baumarktkette Obi aus Wermelskirchen hat den Streit um die Farbe Orange als Markenzeichen vor Gericht verloren. Der Bundesgerichtshof hat entschieden, dass Obi die Farbe nicht als Patent für sich schützen lassen kann. Die Baumarktkette war der Ansicht, Orange steht für Obi. Die Richter sahen das aber anders. Gegen Obi geklagt hatten die Konkurrenten Hornbach und Globus, die auch die Farbe Orange im Logo haben. Das war WDR aktuell. Das Wetter in Nordrhein-Westfalen. In der Nacht kann es regnen. Es kühlt ab auf 14 bis 8 Grad. Morgen scheint häufiger die Sonne. Nur im Norden von NRW gibt es am Nachmittag noch ein paar Schauer. Die Höchstwerte morgen in Gummersbach 18 Grad, in Coesfeld 19 und in Bonn bis 20 Grad. Das Wochenende wird wechselhaft bei um die 20 Grad. Die Zeit, es ist 23.03 Uhr.
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5: Auf die A1, da geht's los. Lübeck-Hamburg auf der Norderelbbrücke. Da kommt es wegen eines Schwertransportes in beiden Richtungen zu kurzfristigen Sperrungen. Die A4 Aachen Richtung Köln ist zwischen Köln-Kreuz, Köln-Gremberg und Dreieck-Heumer bis 5 Uhr gesperrt. Dort werden Schilderbrücken montiert. Der Verkehr wird über die A559 und die A59 umgleitet. Die A7 Hannover Richtung Hamburg, da gibt es zwischen Berghof und Schwarmstedt 2 Kilometer Stau. Die A8 München Richtung Stuttgart ist zwischen Burgau und Günzburg wegen Bergungsarbeiten gesperrt. Auf der A10 Dreieck Potsdam Richtung Schönefelder Kreuz gibt es zwischen Glindow und Ferch 3 Kilometer Stau. Die A12 Frankfurt-Oder Richtung Berliner Ring ist zwischen Briesen und Fürstenwalde West wegen Markierungsarbeiten bis 5 Uhr gesperrt. Die A29 Oldenburg Richtung Ahlhorner Heide ist zwischen Wadenburg und Großen Kneten wegen einer Nachtbaustelle bis 5 Uhr gesperrt. Die A40 Essen Richtung Dortmund ist zwischen Dreieck Bochum West und Bochum Zentrum wegen Bauarbeiten bis nächste Woche Freitag gesperrt. Und eine Meldung für Berlin, die A100 in Richtung Wedding ist zwischen Treptower Park und Oberlandstraße wegen Wartungsarbeiten bis 5 Uhr gesperrt. Die A113 ist deshalb ab Spätstraße gesperrt. Fahren Sie vorsichtig und kommen Sie gut an.
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5: Aus Hamburg von NDR Info mit Alex Grantl. Guten Abend. Wir haben gestern über den Benzinpreis berichtet. Der hatte nämlich eine neue Rekordhöhe erreicht. Und heute ist klar, auch der Dieselpreis erreicht einen neuen Rekordstand. Am Mittwoch lag der Preis für einen Liter im Schnitt bei 2,453 Euro. Nach dem Anfang vom Iran...
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0: Hi, sie. Ich habe gehört, wir machen einen Song mit Leoniden. Nicht wirklich, oder? Ich finde, es passt gar nicht.
1: Stimmt.

0: Also, was ist los mit euch? Kommt ihr klar? Ja, ich glaube, ihr solltet wirklich dringend mal eine Gruppentherapie machen. Könnt euch ja melden, wenn es euch besser geht. Ich bin da raus.
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1: Die Nachrichten mit Michael Treiß. Guten Abend.
2: Wir sind aktuell voll im Zeitplan. Die Abbrucharbeiten laufen, sollen im November abgeschlossen werden. Und dann kann es auch mit dem Ersatzneubau weitergehen.
1: Bundesverkehrsminister Bilger hat sich in Bonn angeschaut, wie der Abriss an der Nordbrücke vorankommt. Die Autobahnbrücke ist seit Monaten gesperrt, weil sie marode ist, wie viele andere Brücken und Straßen in NRW. Bilger versprach im WDR mehr Tempo bei wichtigen Verkehrsprojekten.
2: Die Infrastruktur in Nordrhein-Westfalen ist besonders wichtig und sie ist aber auch besonders belastet. Also ich kann wirklich zusagen, dass wir alle nötigen Mittel bereitstellen werden, dass wir die Infrastruktur in Nordrhein-Westfalen auf Vordermann bringen.
1: In Nordrhein-Westfalen gelten fast 1.800 Brücken als sanierungsbedürftig. Die Bonner Nordbrücke soll in 2 Jahren wieder für den Verkehr freigegeben werden. Vor der Synagoge in Wuppertal gab es am Abend eine Mahnwache, weil am Nachmittag jemand versucht hatte, das jüdische Gotteshaus anzuzünden. Der Wuppertaler Oberstaatsanwalt Baumert sagte, dass niemand verletzt wurde.
3: Offenbar hat ein Mann einen Brandsatz an der hinteren Tür gezündet und sich anschließend vom Tatort entfernt. Das Feuer selbst konnte durch Mitarbeiter der Synagoge sehr schnell gelöscht werden. Wir haben durch die Polizei einen Tatverdächtigen sehr schnell festnehmen können, einen 37-jährigen Mann afghanischer Herkunft.
1: Der Verdächtige wurde am Abend verhört. Der Staatsschutz hat die Ermittlungen zu dem Brandanschlag auf die Synagoge in Wuppertal übernommen. Und auch das ist wichtig in dieser Nacht. In Russland hat die erste Parlamentswahl seit Beginn des Angriffskriegs gegen die Ukraine angefangen. Die Opposition ist nicht zugelassen. Polens Regierungschef Tusk hat davor gewarnt, dass russische Drohnen oder Raketen in den kommenden Wochen auch NATO-Länder treffen könnten. Geheimdienste würden damit rechnen, dass Russland solche Angriffe eskalieren lässt und dann von einem Versehen spricht. Ermittler sind in NRW gegen eine mutmaßliche Betrügerbande vorgegangen, die einen Millionenschaden verursacht haben soll. Nach Informationen der Rheinischen Post geht es um Pflegedienste. 31 Objekte seien durchsucht worden. Die AOK in Aachen will das Leben von Demenzkranken verbessern. Sie zeigt in ihrer Geschäftsstelle eine Musterwohnung mit Tipps, damit sich Betroffene leichter zurechtfinden können. Eine Sprecherin sagt, dass Wertschätzung wichtig ist.
4: Uns geht es ja immer darum, Defizite auszugleichen, ohne dass wir dem Menschen immer wieder sagen, weil du das jetzt nicht mehr kannst, müssen wir das jetzt verändern.
1: In der Musterwohnung in Aachen ist zu sehen, dass kleine Dinge viel verändern können, zum Beispiel mit Aufklebern auf Schubladen und Schränken, sodass direkt klar ist, was drin ist. Und das war WDR aktuell. Das Wetter in Nordrhein-Westfalen. Bis zum Morgen ist noch Regen möglich bei Tiefstwerten zwischen 14 und 8 Grad. Tagsüber öfter Sonne, vor allem im Süden von NRW. Weiter nördlich sind noch einzelne Schauer möglich, ansonsten bleibt es trocken. In Nümbrecht bis 18 Grad, in Dorsten 19, in Eschweiler bis 20 Grad. Das Wochenende wird wechselhaft mit Sonne, Wolken und ein paar Schauern. Die Zeit gleich 0 Uhr 3.
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5: Die A4 Aachen Richtung Köln ist zwischen Kreuz Köln-Gremberg und Dreieck-Heumar bis 5 Uhr gesperrt. Dort werden Schilderbrücken montiert. Der Verkehr wird über die A559 und A59 umgeleitet. Die A8 München Richtung Stuttgart ist zwischen Burger und Günzburg wegen Bergungsarbeiten gesperrt. Die A12 Frankfurt-Oder Richtung Berliner Ring ist zwischen Briesen und Fürstenwalde-West wegen Markierungsarbeiten bis 5 Uhr gesperrt. Die A29 Oldenburg Richtung Ahlhorner Heide ist zwischen Badenburg und Großen Kneten wegen einer Nachtbaustelle bis 5 Uhr gesperrt. Die A40 Essen Richtung Dortmund ist zwischen Dreieck Bochum-West und Bochum-Zentrum wegen Bauarbeiten bis nächste Woche Freitag gesperrt. Eine Meldung für Berlin, die A100 in Richtung Wedding ist zwischen Treptower Park und Oberlandstraße wegen Wartungsarbeiten bis 5 Uhr gesperrt. Die A113 ist deshalb ab Spätstraße gesperrt. Und die A602 Richtung Longich ist zwischen Trier-Ehrang und Dreieck-Moseltal wegen freilaufender Tiere gesperrt. Die Umleitung führt über Longich. Fahren Sie vorsichtig und kommen Sie gut an.
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5: Aus Hamburg von NDR Info mit Alex Grantl. Hallo und schön, dass Sie dabei sind. Verglichen mit dem mechanischen Webstuhl, der Eisenbahn oder dem Dieselmotor, ja, verglichen damit ist das Internet eine relativ junge Erfindung. Und das dürfte ein Grund sein, warum vielen die Schattenseiten des Internets erst in den letzten Jahren so richtig bewusst werden. Zu diesen Schattenseiten gehört auch, was Social-Media-Plattformen mit Kindern machen können. Schlaflosigkeit, Mobbing oder Selbstverletzung können dazu gehören. Die EU-Kommission hat jetzt angekündigt, Kinder und Jugendliche besser schützen zu wollen. Was genau geplant ist, dazu aus Brüssel Katrin Schmidt.
6: 15 Jahre, das soll da.
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2: Die Nachrichten mit Michael Treis. Guten Morgen. Die Polizei ermittelt nach einem Brandanschlag auf die Synagoge in Wuppertal. Tatverdächtig ist ein Afghane, der festgenommen wurde. Er soll an einem Nebeneingang eine brennbare Flüssigkeit angezündet haben. Mitarbeiter konnten das Feuer löschen. Warum das passieren konnte, trotz Polizeiüberwachung, dazu Wolfram Lumpe, WDR Wuppertal.
3: Das ist eine Frage, die die Polizei im Verlauf des Tages beantworten will. Es ist sogar eine kleine mobile Wache, die das ganze Jahr dort steht, eben um die Synagoge zu bewachen, die Frage zu beantworten, wie konnte das sein unter den Augen der Polizei, dazu noch keine Aussage.
2: In Frankfurt am Main ist ein weiterer Mensch an Malaria gestorben. Er wohnte nahe des Flughafens, wo das Ansteckungsrisiko als erhöht gilt. Der Düsseldorfer Tropenmediziner Thorsten Feld schätzt das Risiko für Nordrhein-Westfalen eher gering ein.
4: Theoretisch gibt es das Risiko hier in Düsseldorf und im Umland auch. Der Frankfurter Flughafen hat da eine Besonderheit. Da kommen besonders viele Direktflüge aus Malariagebieten an. Und das haben wir in deutlich geringeren Umfang.
2: Ähnlich äußerte sich der Flughafen Köln-Bonn. Eine Gefahr für Malaria-Infektionen gebe es kaum, weil der Airport keine Passagierflüge in Tropen- oder Malaria-Gebiete anbiete. Und auch das ist in dieser Nacht wichtig. Bundeskanzler Merz hat mit US-Präsident Trump telefoniert. Unter anderem ging es um den Ukraine-Krieg und, wie ein Regierungssprecher sagte, die nächsten Schritte, um ihn zu beenden. Bundesverkehrsminister Bilger hat sich angeschaut, wie die Abrissarbeiten an der Bonner Nordbrücke vorankommen. Laut Bilger soll der Verkehr in 2 Jahren wieder freigegeben werden. Die Stadt Köln hat für die Bewachung einer einzigen Toilettenanlage mehr als 300.000 Euro ausgegeben. Die öffentliche Toilette in der Innenstadt wird seit 4 Jahren von Sicherheitspersonal überwacht, unter anderem damit dort niemand Drogen nimmt. Spenden sammeln mit dem Mofa. Das haben eine Reihe von Mofa-Clubs vor einigen Wochen mit einer Tour durch Deutschland gemacht. Die ging von Bayern bis an die Ostsee und kam auch durch Ostwestfalen-Lippe. Inzwischen steht fest, wie viel Geld zusammengekommen ist. 50.000 Euro. Organisator Dirk Krause aus Delbrück erzählt, wie die Tour war.
5: Es war bombastisch. Wir haben ganz viele positive Reaktionen gehabt. Also es war ein Polizist da, ein Motorradpolizist, der hat auch was gespendet. Der wollte uns eigentlich kontrollieren.
2: Manche Mofa-Fans sind nur tageweise mitgefahren, andere den kompletten Monat. Das hieß 3000 Kilometer mit Höchsttempo 25. Und das war WDR aktuell. Das Wetter in Nordrhein-Westfalen: bis zum Morgen ist noch Regen möglich, bei Tiefstwerten zwischen 14 und 8 Grad. Tagsüber gibt es öfter Sonne, vor allem im Süden von NRW. Weiter nördlich sind einzelne Schauer möglich, ansonsten bleibt es trocken. In Remscheid bis 18 Grad, in Ibbenbüren 19, in Bochum maximal 20 Grad. Das Wochenende wird wechselhaft mit Sonne, Wolken und ein paar Schauern. Die Zeit gleich 1.03 Uhr.
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6: Mit einer Entwarnung auf der B27 Heilbronn-Stuttgart: kein Falschfahrer mehr zwischen Ludwigsburg und Zuffenhausen-Nord. Die A1 Lübeck-Hamburg auf der Norderelbbrücke: kommt es wegen eines Schwertransports in beiden Richtungen zu kurzfristigen Sperrungen. Die A4 Aachen Richtung Köln ist zwischen Kreuz Köln-Gremberg und Dreieck-Heumar bis 5 Uhr gesperrt. Dort werden Schilderbrücken montiert. Der Verkehr wird über die A559 und A59 umgeleitet. Die A12 Frankfurt-Oder Richtung Berliner Ring ist zwischen Briesen und Fürstenwalde-West wegen Markierungsarbeiten bis 5 Uhr gesperrt. Die A29 Oldenburg Richtung Ahlhorner Heide ist zwischen Badenburg und Großen Kneten wegen einer Nachtbaustelle bis 5 Uhr gesperrt. Die A40 Essen Richtung Dortmund ist zwischen Dreieck Bochum-West und Bochum-Zentrum wegen Bauarbeiten bis nächste Woche Freitag gesperrt. In Berlin ist die A100 in Richtung Wedding zwischen Treptower Park und Oberlandstraße wegen Wartungsarbeiten bis 5 Uhr gesperrt. Die A113 ist deshalb ab Spätstraße gesperrt. Und die A602 Richtung Longich ist zwischen Trier-Ehrang und Dreieck-Moseltal wegen freilaufender Tiere gesperrt. Die Umleitung führt über Longich. Fahren Sie vorsichtig und kommen Sie gut an.
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6: Aus Hamburg von NDR Info mit Alex Grantl. Hallo und schön, dass Sie dabei sind. Wir haben hier in den letzten Tagen über den Benzinpreis berichtet. Der hatte nämlich eine neue Rekordhöhe erreicht. Ja, und seit gestern ist klar, auch der Dieselpreis ist auf einem neuen Rekordstand. Am Mittwoch lag der Preis für einen Liter Diesel im Schnitt bei 2,453 Euro. Nach dem Anfang des Irakkriegs.
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3: Die Nachrichten mit Michael Treis. Guten Morgen. Bundeskanzler Merz und Finanzminister Klingbeil haben laut einem Medienbericht am Abend mit Vertretern der Länder über Entlastungen wegen der hohen Spritpreise beraten. Das meldet das Portal Table Briefings. Die Bundesregierung hat mögliche Entlastungen in Aussicht gestellt. Innerhalb der Regierung gibt es bisher aber noch unterschiedliche Meinungen, wie diese aussehen könnten. In Wuppertal hat es am Abend eine spontane Mahnwache vor der Synagoge gegeben. Ein Mann hatte am Nachmittag versucht, das jüdische Gotteshaus anzuzünden. Der Wuppertaler SPD-Bundestagsabgeordnete Lind reagierte entsetzt.
4: Allerdings kann man nicht völlig überrascht sein, weil wir natürlich eine Menge von antisemitischen Taten haben in ganz Deutschland. Aber dass es hier in Wuppertal passiert und wieder passiert, das macht mich sprachlos und auch wütend und auch wirklich fassungslos.
3: Der mutmaßliche Täter wurde in der Nähe der Synagoge festgenommen. Laut Polizei handelt es sich um einen 37-Jährigen aus Afghanistan. Polens Regierungschef Tusk hat vor einer Eskalation Russlands gegenüber NATO-Ländern gewarnt. Laut Geheimdienstberichten seien hybride Drohnen- und Raketenangriffe möglich. Paulina Milling, WDR Warschau.
5: Es bestehe ein reales Risiko, dass auf das Territorium von einem oder mehreren NATO-Staaten an der Ostflanke Drohnen oder Geschosse eindringen könnten. Auch Zerstörungen seien nicht auszuschließen. Solche Angriffe würden von Russland als Zufall dargestellt, damit niemand in der NATO eine Reaktion erwäge, sagte der polnische Premierminister.
3: Und auch das ist gerade Thema. In Russland hat die erste Parlamentswahl seit Beginn des Angriffskriegs gegen die Ukraine angefangen. Die Opposition ist dabei nicht zugelassen. Kanada könnte möglicherweise eine Art Sondermitgliedschaft in der EU bekommen. Nach dem Vorschlag von Kommissionspräsidentin von der Leyen hat sich auch der kanadische Premierminister dafür offen gezeigt. Ermittler sind in Nordrhein-Westfalen gegen eine mutmaßliche Betrügerbande vorgegangen, die einen Millionenschaden verursacht haben soll. Nach Informationen der Rheinischen Post geht es um Pflegedienste. 31 Objekte seien durchsucht worden. Das Oberverwaltungsgericht in Münster hat erlaubt, dass ein Futterautomat für Haustiere in Deutschland verkauft werden darf. Das Gerät können Besitzer zu Hause aufstellen. Es hat Kamera und Mikrofon. Die Bundesnetzagentur wollte den Automaten deswegen verbieten lassen, weil auch Menschen abgehört werden könnten. Die Richter haben anders entschieden, denn es gehe schließlich darum, Haustiere zu füttern und mit ihnen zu sprechen. Das war WDR aktuell. Und das Wetter in Nordrhein-Westfalen: bis zum Morgen ist noch Regen möglich, bei Tiefstwerten zwischen 14 und 8 Grad. Tagsüber gibt es öfter Sonne, vor allem im Süden von NRW. Weiter nördlich sind noch einzelne Schauer möglich, ansonsten bleibt es trocken. In Waldbröl dazu bis 18 Grad, in Bielefeld 19 und Dinslaken kommt auf bis zu 20 Grad. Die Zeit gleich 2.03 Uhr.
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